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Die Geschichte Helgolands. Heute Dank für den Frieden. Am 6. Oktober 1700 feierte Helgoland ein Dankfest für den Frieden von Traventhal. Das war ein öffentlich angeordneter Dankgottesdienst. Der Vertrag hatte im August den Krieg zwischen Dänemark, Schweden und Holstein-Gottorf vorläufig beendet. Für die Insel ging es dabei nicht um ferne Politik allein. Helgoländer Lotsen führten Schiffe durch die gefährlichen Fahrwasser zwischen Elbe, Weser und Eider. Fischer brauchten sichere Wege zu ihren Fanggründen und Waren mussten die Insel erreichen. Weniger Kämpfe an den Zufahrten konnten den Verkehr auf See wieder erleichtern. Der Frieden hielt die Unruhe jedoch nicht endgültig fern. Der große nordische Krieg ging weiter, während vor Helgoland wieder Schiffe auf dem grauen Herbstmeer Kurs suchten.

0: dieser dunklen Mittwochnacht mit der leichten Brise eigentlich auch gerade aufs Meer raus und fragt euch, wer drüben auf dem Festland noch wach ist? Einsam ist es hier draußen jedenfalls nie, selbst wenn die Felsen schon schlafen. Ich bin Ralf auf The Rock Radio Helgoland. Hier kommt Nat King Cole mit Don't Blame Me.
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Banjo mitten in der Nacht hat ja fast was von einem Weckruf auf der Insel. Wer nach Dolly Parton eben immer noch nicht ganz wach ist, hat vermutlich schon die Decke über die Ohren gezogen. Gleich 3:10 in dieser Mittwochnacht. Hier kommt Ricardo Arjona mit Por qué es tan cruel el amor.

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1: Das Neueste mit Elias. Hallo. In München hat die Deutsche Gesellschaft für nachhaltiges Bauen das Gewerbegebiet Lune Delta in Bremerhaven zertifiziert. Das rund 96 Hektar große Gebiet erreichte einen Gesamterfüllungsgrad von 80,2%. Bewertet wurden ökologische, wirtschaftliche, soziokulturelle, funktionale und technische Aspekte sowie die Prozessqualität. Geplant sind unter anderem erneuerbare Energieversorgung, Regenwasserrückhalt, Radwege und öffentlicher Nahverkehr. Die Erschließung läuft seit Herbst 2024. Zwischen Niebel und Sylt fehlen im kommenden Bundeshaushalt Mittel für die Planung des zweigleisigen Ausbaus der Marschbahn. Schleswig-Holstein streckt für 2 Jahre 45 Millionen Euro vor. SSW-Bundestagsabgeordneter Stefan Seidler befürchtet wegen der Haushaltslage eine Streichung des fast eine halbe Milliarde Euro teuren Projekts. Verkehrsminister Klaus-Ruhe Madsen bleibt zuversichtlich und rechnet 2028 mit einer Rückzahlung. Der Baubeginn ist für 2032, die Fertigstellung für 2039 vorgesehen. In der Straße von Hormus hat die US Marine nach einem Medienbericht das Lasersystem Helios auf Kriegsschiffen stationiert. Das System mit 60 Kilowatt Leistung soll unter anderem Drohnensensoren zerstören. Es wird mit umgebauten Controllern gesteuert und verursacht laut Bericht pro Einsatz Stromkosten von rund 13 Dollar. Der Laser benötigt mehrere Sekunden, um ein Ziel zu beschädigen. Das waren die Nachrichten. Jetzt das Wetter mit Molly.
2: Danke, Elias. Heute bleibt der Himmel grau, maritim korrekt, bei 17 Grad und 68% Regenchance. Der Wind dreht auf West-Südwest und nimmt bis Stärke 5 zu. Die Welle vor dem Südhafen misst 1 Meter. Morgen bleibt es bedeckt, 17 bis 14 Grad, 40% Regenchance. Wind bis Stärke 3 aus Süd-Südost und Wellen um 1 Meter. Übermorgen gibt's Schauer, 17 bis 12 Grad und Nordwestwind. Ebbe bis 3.59 Uhr, Flut bis 9.47 Uhr. Sonnenaufgang 7.41 Uhr, Sonnenuntergang 18.50 Uhr.

mitten in der späten Mittwochnacht noch wach liegt, denkt selten an den morgigen Arbeitstag, sondern plötzlich über die eigenen Lebensabschnitte nach. Welche Wege man genommen hat, wer einen begleitet hat und was man rückblickend anders machen würde. Ich bin Ralf. Hier ist Lucas Graham mit 7 Years.

0: Bleib wach. Wir begleiten dich durch die Nacht.
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Richard Ashcroft hat auf seinem Album aus dem Jahr 2000 diese stille Suche nach innerem Frieden besungen. Manchmal braucht man mitten in so einer späten Mittwochnacht genau diesen kurzen Moment, in dem die Gedanken einfach mal stehen bleiben dürfen. Neil Sedaka blickte 1973 jedenfalls deutlich zuversichtlicher auf das Miteinander. Hier kommt Neil Sedaka.

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1: Das Neueste mit Elias. Hallo. In München hat die Deutsche Gesellschaft für nachhaltiges Bauen das Gewerbegebiet Lune Delta in Bremerhaven zertifiziert. Das rund 96 Hektar große Gebiet erreichte einen Gesamterfüllungsgrad von 80,2%. Bewertet wurden ökologische, wirtschaftliche, soziokulturelle, funktionale und technische Aspekte sowie die Prozessqualität. Geplant sind unter anderem erneuerbare Energieversorgung, Regenwasserrückhalt, Radwege und öffentlicher Nahverkehr. Die Erschließung läuft seit Herbst 2024. Zwischen Niebüll und Sylt fehlen im kommenden Bundeshaushalt Mittel für die Planung des zweigleisigen Ausbaus der Marschbahn. Schleswig-Holstein streckt für 2 Jahre 45 Millionen Euro vor. SSW-Bundestagsabgeordneter Stefan Seidler befürchtet wegen der Haushaltslage eine Streichung des fast eine halbe Milliarde Euro teuren Projekts. Verkehrsminister Klaus-Ruhe Madsen bleibt zuversichtlich und rechnet 2028 mit einer Rückzahlung. Der Baubeginn ist für 2032, die Fertigstellung für 2039 vorgesehen. In der Straße von Hormus hat die US Marine nach einem Medienbericht das Lasersystem Helios auf Kriegsschiffen stationiert. Das System mit 60 Kilowatt Leistung soll unter anderem Drohnensensoren zerstören. Es wird mit umgebauten Controllern gesteuert und verursacht laut Bericht pro Einsatz Stromkosten von rund 13 Dollar. Der Laser benötigt mehrere Sekunden, um ein Ziel zu beschädigen. Das waren die Nachrichten. Jetzt das Wetter mit Molly.
2: Danke, Elias. Heute bleibt der Himmel grau, maritim korrekt, bei 17 Grad und 68% Regenchance. Der Wind dreht auf West-Südwest und nimmt bis Stärke 5 zu. Die Welle vor dem Südhafen misst 1 Meter. Morgen bleibt es bedeckt, 17 bis 14 Grad, 40% Regenchance. Wind bis Stärke 3 aus Süd-Südost und Wellen um 1 Meter. Übermorgen gibt's Schauer, 17 bis 12 Grad und Nordwestwind. Ebbe bis 3.59 Uhr, Flut bis 9.47 Uhr. Sonnenaufgang 7.41 Uhr, Sonnenuntergang 18.50 Uhr.

0: ihr in dieser späten Mittwochnacht eigentlich auch gerade das Kopfkissen auf die kühle Seite? Manchmal ist diese kleine Drehung ja der ganze Trick, um die Gedanken endlich schlafen zu schicken. Schön, dass ihr auf der Insel oder drüben am Festland noch dabei seid. Ich bin Ralf auf The Rock Radio Helgoland. Hier ist Philipp Poisel mit Bis nach Toulouse.
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Udo Lindenberg hat mit diesem ruhigen Blick aufs Leben eben genau den richtigen Ton getroffen. In den stillen Stunden dieser Mittwochnacht bekommen die eigenen Gedanken ja ohnehin ganz von allein viel mehr Raum. Manchmal tut so eine kleine Auszeit mitten in der Dunkelheit einfach gut. Hier ist Sarah McLachlan mit Love.

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1: Am 7.10.1968, heute vor 58 Jahren, wurde in Wellingborough, Northamptonshire, Thomas Edward York geboren. Ein Name, der später für eine der eigenwilligsten Stimmen des modernen Rock stehen sollte. In Abingdon, Oxfordshire, traf York während seiner Schulzeit auf Johnny Greenwood, Colin Greenwood, Ed O'Brien und Phil Selway. Zunächst nannten sie sich On a Friday, ganz prosaisch nach dem Wochentag, an dem sie proben durften. Erst 1991 wurde daraus Radiohead, inspiriert von einem Song der Talking Heads. Der erste große Moment kam mit Creep. Die Single erschien 1992, war in Großbritannien zunächst kein durchschlagender Erfolg und entwickelte sich erst im Zuge von Pablo Honey und internationaler Promotion zum weltweiten Hit. Ein Song über Außenseitertum, Selbstzweifel und den schmerzhaften Wunsch, irgendwo dazuzugehören. Musikalisch direkt, emotional ungeschützt und damit ziemlich untypisch für eine Band, die später jede Erwartung sprengen sollte. 1997 machte OK Computer aus Radiohead endgültig eine maßgebliche Rockband. Verschachtelte Gitarren, elektronische Texturen und Texte über Technologie, Entfremdung und die Bürokratie der modernen Welt. Später folgten Yorks Soloalbum The Eraser, Atoms for Peace und Radioheads wegweisendes Experiment mit der freien Preiswahl bei In Rainbows. 6 Grammys, 4 Ivor Novello Awards und 5 Mercury Prize Nominierungen markieren nur die offiziellen Fußnoten. Entscheidender ist der Einfluss. Radiohead verschoben die Grenzen zwischen Alternative Rock, Elektronik und Kunstmusik, ohne ihre emotionale Wucht zu verlieren. Und alles begann mit einer Stimme, die sich zunächst anhört wie ein Fremdkörper im eigenen Leben. Hier ist Radiohead mit dem Song, der erst Anlauf nahm und dann die ganze Welt erreichte: Creep.

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1: Das Neueste mit Elias. Hallo. In München hat die Deutsche Gesellschaft für nachhaltiges Bauen das Gewerbegebiet Lune Delta in Bremerhaven zertifiziert. Das rund 96 Hektar große Gebiet erreichte einen Gesamterfüllungsgrad von 80,2%. Bewertet wurden ökologische, wirtschaftliche, soziokulturelle, funktionale und technische Aspekte sowie die Prozessqualität. Geplant sind unter anderem erneuerbare Energieversorgung, Regenwasserrückhalt, Radwege und öffentlicher Nahverkehr. Die Erschließung läuft seit Herbst 2024. Zwischen Niebüll und Sylt fehlen im kommenden Bundeshaushalt Mittel für die Planung des zweigleisigen Ausbaus der Marschbahn. Schleswig-Holstein streckt für 2 Jahre 45 Millionen Euro vor. SSW-Bundestagsabgeordneter Stefan Seidler befürchtet wegen der Haushaltslage eine Streichung des fast eine halbe Milliarde Euro teuren Projekts. Verkehrsminister Klaus-Ruhe Madsen bleibt zuversichtlich und rechnet 2028 mit einer Rückzahlung. Der Baubeginn ist für 2032, die Fertigstellung für 2039 vorgesehen. In der Straße von Hormus hat die US Marine nach einem Medienbericht das Lasersystem Helios auf Kriegsschiffen stationiert. Das System mit 60 Kilowatt Leistung soll unter anderem Drohnensensoren zerstören. Es wird mit umgebauten Controllern gesteuert und verursacht laut Bericht pro Einsatz Stromkosten von rund 13 Dollar. Der Laser benötigt mehrere Sekunden, um ein Ziel zu beschädigen. Das waren die Nachrichten. Jetzt das Wetter mit Molly.
2: Danke, Elias. Heute bleibt der Himmel grau, maritim korrekt, bei 17 Grad und 68% Regenchance. Der Wind dreht auf West-Südwest und nimmt bis Stärke 5 zu. Die Welle vor dem Südhafen misst 1 Meter. Morgen bleibt es bedeckt, 17 bis 14 Grad, 40% Regenchance. Wind bis Stärke 3 aus Süd-Südost und Wellen um 1 Meter. Übermorgen gibt's Schauer, 17 bis 12 Grad und Nordwestwind. Ebbe bis 3.59 Uhr, Flut bis 9.47 Uhr. Sonnenaufgang 7.41 Uhr, Sonnenuntergang 18.50 Uhr.

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Die Geschichte Helgolands. Heute Dank für den Frieden. Am 6. Oktober 1700 feierte Helgoland ein Dankfest für den Frieden von Traventhal. Das war ein öffentlich angeordneter Dankgottesdienst. Der Vertrag hatte im August den Krieg zwischen Dänemark, Schweden und Holstein-Gottorf vorläufig beendet. Für die Insel ging es dabei nicht um ferne Politik allein. Helgoländer Lotsen führten Schiffe durch die gefährlichen Fahrwasser zwischen Elbe, Weser und Eider. Fischer brauchten sichere Wege zu ihren Fanggründen und Waren mussten die Insel erreichen. Weniger Kämpfe an den Zufahrten konnten den Verkehr auf See wieder erleichtern. Der Frieden hielt die Unruhe jedoch nicht endgültig fern. Der große nordische Krieg ging weiter, während vor Helgoland wieder Schiffe auf dem grauen Herbstmeer Kurs suchten.

0: kurz nach 5:30 am Mittwoch. Didos Blick auf die eigenen Unzulänglichkeiten tut um diese Uhrzeit richtig gut. Niemand von uns ist perfekt und so spät in der Nacht muss das auch keiner sein. Ich bin Ralf. Schreibt mir gerne auf Facebook, wie ihr das seht. Abheben dürfen wir trotzdem. Elton John live mit Rocketman.
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hinterlässt nach seinen Songs ja selten eine gepflegte Restillusion. Manchmal tut genau diese ehrliche Schärfe mitten in der stillen Mittwochnacht richtig gut. Und wenn danach immer noch eine alte Rechnung offen ist, bringt man die am besten gleich zu Ende. Hier ist Taylor Swift mit

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1: Das Neueste. Hier ist Elias. Hallo. In Schleswig-Holstein kritisieren Mieterbund, Hauseigentümerverband, Verbraucherzentrale und Landesverband Erneuerbare Energien die geplante EEG-Novelle der Bundesregierung. Sie warnen, das Ende der garantierten Einspeisevergütung in Überschusszeiten könne Investitionen in Wind- und Solaranlagen bremsen. Zugleich lehnen die Verbände langfristige, von Verbrauchern finanzierte Investitionen in fossile Gaskraftwerke ab. Sie fordern verlässliche Rahmenbedingungen für erneuerbare Energien, Speicher und Netze, um Strom und Wärme bezahlbar zu halten. Zwischen Niebel und Sylt fehlen im kommenden Bundeshaushalt Mittel für die Planung des zweigleisigen Ausbaus der Marschbahn. Schleswig-Holstein streckt für 2 Jahre 45 Millionen Euro vor. SSW-Bundestagsabgeordneter Stefan Seidler befürchtet wegen der Haushaltslage eine Streichung des fast eine halbe Milliarde Euro teuren Projekts. Verkehrsminister Klaus-Ruhe Madsen bleibt zuversichtlich und rechnet 2028 mit einer Rückzahlung. Der Baubeginn ist für 2032, die Fertigstellung für 2039 vorgesehen. In der Straße von Hormus hat die US Marine nach einem Medienbericht das Lasersystem Helios auf Kriegsschiffen stationiert. Das System mit 60 Kilowatt Leistung soll unter anderem Drohnensensoren zerstören. Es wird mit umgebauten Controllern gesteuert und verursacht laut Bericht pro Einsatz Stromkosten von rund 13 Dollar. Der Laser benötigt mehrere Sekunden, um ein Ziel zu beschädigen. Das waren die Nachrichten. Molly, wie wird das Wetter?
2: Danke, Elias. Heute bleibt es bedeckt bei bis zu 17 Grad, nachts 15, mit süd-südöstlichem Wind der Stärke 3. Draußen läuft 1-Meter-Welle, das Wasser hat 18 Grad. Morgen gibt's bei 17 Grad, nachts 14, Schauer und Nordwestwind bis Stärke 7. Die Wellen wachsen auf 2,5 Meter. Mütze festhalten. Übermorgen drohen bei 16 Grad Gewitter. Flut ist bis 9.47 Uhr, danach Ebbe bis 16.56 Uhr. Die Sonne geht um 7.41 Uhr auf und um 18.50 Uhr unter.
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3: Guten Morgen am Mittwoch. Ich bin Barbara und ihr seid bei Morgenmeer auf The Rock Radio Helgoland. Eure Musikwünsche könnt ihr über die Wunschseite schicken. Der Mittwoch darf schließlich mitreden. Kurz nach 6. Den ersten Takt übernimmt Vampire Weekend mit Harmony Hall.

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Die Geschichte Helgolands. Heute, die vergüldete Stern kehrt zurück. Die vergüldete Stern lag Ende September vor Helgoland. Das Floitschiff hatte Balten und Bohlen geladen, als sein Schiffer Bendix Knuts von der Hoge an Land kam. Er übergab das Schiff dem Strandrecht, einer alten Ordnung für gestrandete Schiffe und ihre Ladung. Am 2. Oktober trieben Nord- und Nordwestwinde das Schiff mehr als 3 Meilen zur Elbmündung. Für Helgoland war das Arbeit. Die Insel lebte auch vom Lotsendienst und von der Bergung auf See. Boote, Mannschaften, Leinen und genaue Ortskenntnis brauchte es, um ein Schiff wieder heranzuholen. Bei gutem Wetter wurde die vergüldete Stern am 7. Oktober in den Hafen und an den Strand gebracht. Nach Tagen vor Anker und auf driftender See lag das Schiff wieder dicht bei der Insel.

0: Auf Helgoland bringt die CDU-Fraktion einen gemeindeeigenen Bauhof in die Gemeindevertretung. Ja, ja. Der Antrag steht bei der Sitzung am 30. September auf der Tagesordnung.
1: Ist damit schon ein fertiger Bauhof beschlossen?
0: Nein. Eine schriftliche Begründung ist im Ratsinformationssystem, dem digitalen Sitzungsportal, bisher nicht veröffentlicht. Die Details dürften sich erst in der Sitzung zeigen.
1: Und im Vorentwurf für den Bebauungsplan im Nordostland ist eine Fläche von rund 6000 Quadratmetern nordwestlich der Versorgungsbetriebe als Fläche für den Gemeinbedarf Zweck Bauhof vorgesehen.
0: Auf dem Plan ist der Platz also schon da, der eigentliche Betrieb aber noch
1: genau.
0: Nicht.
1: Gesichert werden soll nur die bisherige kommunale Lagerfläche, nicht eine eigenständige bauliche Entwicklung.
0: Genau.
1: Hauptgebäude sind ausgeschlossen.
0: Außerdem steht der Antrag noch unter dem Vorbehalt der Empfehlungen aus den Ausschüssen.
1: Genau.
0: Dazu Iron Maiden mit The Wicker Man.

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0: Ich bin Sascha. Wer nach dieser Ansage der Tedeschi Trucks Band immer noch schlaftrunken über die Insel läuft, dem hilft heute Morgen auch der milde Wind am Südhafen nicht mehr weiter.
1: Nicht wahr.
0: Doch mitten an diesem Mittwoch wirkt die frische Luft draußen doch sofort Wunder.
1: Ich verhandle hier lieber noch um 10 Minuten schon.
0: Dafür haben wir jetzt wirklich keine Zeit.
1: Nee.
0: Gut, dann sparen wir uns die Diskussion und gehen direkt mit dem großen Filmepos in den Tag. Bon Jovi mit Blaze of Glory.
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0: John Bon Jovi hat diesen epischen Song 1990 übrigens ganz allein für den Western Young Guns 2 geschrieben, um ein bisschen echten gesetzlosen Geist in die Musikwelt einzufangen.
1: Ich bin Barbara und wir sitzen hier am Mittwochmorgen auf der Insel und verhandeln erstmal ganz friedlich über das zweite Frühstück.
0: So viel Heldenmut braucht eben einfach seine Zeit.
1: Quatsch.
0: Wer heute schon die Oberlandtreppe hochgestapft ist, hat jedenfalls längst genug Tatendrang für diesen Tag bewiesen. Kurz vor 6:45. Hier sind Kansas mit Carry On My Wayward Son.

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1: Das Neueste mit Elias. Hallo. In Schleswig-Holstein kritisieren Mieterbund, Hauseigentümerverband, Verbraucherzentrale und Landesverband Erneuerbare Energien die geplante EEG-Novelle der Bundesregierung. Sie warnen, das Ende der garantierten Einspeisevergütung in Überschusszeiten könne Investitionen in Wind- und Solaranlagen bremsen. Zugleich lehnen die Verbände langfristige, von Verbrauchern finanzierte Investitionen in fossile Gaskraftwerke ab. Sie fordern verlässliche Rahmenbedingungen für erneuerbare Energien, Speicher und Netze, um Strom und Wärme bezahlbar zu halten. In München hat die Deutsche Gesellschaft für nachhaltiges Bauen das Gewerbegebiet Lune-Delta in Bremerhaven zertifiziert. Das rund 96 Hektar große Gebiet erreichte einen Gesamterfüllungsgrad von 80,2%. Bewertet wurden ökologische, wirtschaftliche, soziokulturelle, funktionale und technische Aspekte sowie die Prozessqualität. Geplant sind unter anderem erneuerbare Energieversorgung, Regenwasserrückhalt, Radwege und öffentlicher Nahverkehr. Die Erschließung läuft seit Herbst 2024. In und nahe der Straße von Hormus sind nach Angaben des Joint Maritime Information Center 4 Tanker angegriffen worden. Unbekannte Geschosse trafen demnach zwischen dem 2. und 5. Oktober Rohöl- und Flüssiggastanker. Auf einem Schiff brach im Maschinenraum ein Feuer aus. Die iranischen Revolutionsgarden bedrohten zudem vor Khasab im Oman einen Tanker. Das US-Zentralkommando erklärte, es setze eine Seeblockade gegen Iran durch. Und jetzt das Wetter. Molly?
2: Ja, Elias, ein Blick aufs Wetter. Heute bleibt es bedeckt bei 15 bis 17 Grad. Regen ist möglich. Der Süd-Südostwind weht bis Stärke 3. Vor dem Südhafen gibt es Wellen um einen Meter. Morgen bringen Schauer bei 14 bis 17 Grad, fast sicher. Nordwestwind bis Stärke 7 und 2,5 Meter Welle. Da hält der Schirm besser Kurs. Übermorgen wird es gewittrig. Flut ist bis 9.47 Uhr, Ebbe bis 16.56 Uhr. Die Sonne geht um 7.41 Uhr auf und um 18.50 Uhr unter. 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
3: Schönen Mittwochmorgen. Hier ist Marion mit der Show Morgenmeer bei The Rock Radio Helgoland. Die frische Nordseebrise steht bereit und wir drehen die Regler für den Tag auf. Es ist kurz nach 7. Hier kommt Shepard mit Geronimo.

0: Akkordeongruppe Nordseekrabben feiert am kommenden Samstag im Rathaussaal Burhave ihr 50-jähriges Bestehen mit einem Jubiläumskonzert.
1: 50 Jahre und noch immer ohne Gitarrenfrisur.
0: Heute ist die Besetzung klein. Petra Preisler leitet die Gruppe, gesucht werden weitere Mitspieler.
1: Beim Akkordeon kommen die Tasten auf die Melodieseite, die Knöpfe auf die Bassseite.
0: Ja, ja.
1: Also quasi ein kleines Orchester zum Umhängen, falls der Rücken mitmacht.
0: Nur Seemannslieder gibt es dort aber nicht. Auch an Tagen wie diesen und Viva la Vida gehören ins Programm. Das kam bei einem Hafenkonzert nicht gut an.
1: Die Nordsee wollte offenbar Matrosen, keine Coldplay-Krabben.
0: Beginn ist um 3, der Eintritt ist frei, Kaffee und Kuchen gibt es ebenfalls kostenlos.
1: Ja, ja.
0: Weiter geht's mit Everlast und Santana. Put your lights on.
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0: Elli Ketelsen und Jess Christiansen bringen auf Föhr ab Herbst 2026 ein digitales Angebot auf Friesisch an den Start.
1: Friesisch im Feed? Was filmen die beiden?
0: Die Föhrer, 21 und 19 Jahre alt, begleiten Fußball, Trachtentanz, Schule und Dorfleben mit kurzen Filmen und Beiträgen.
1: Das Handy wird also zum friesischen Dorfplatz.
0: Nicht ganz. Der Platz bleibt draußen, aber die Sprache bekommt dort ihren digitalen Auftritt.
1: Und wozu das Ganze?
0: Friesisch soll nicht nur bewahrt, sondern im Alltag junger Menschen genutzt werden. Das Angebot heißt Tesken Dick und Struhn, mehr Elli an Jess und entsteht bei Frieskfunk, einem Projekt der Fähring Stiftung.
1: Die Videos laufen über eigene Kanäle bei Instagram, Facebook und YouTube.
0: Die Beiträge gibt es außerdem über Westküste FM und im digitalen Livestream. Weiter geht's mit Kiss und Du's.

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1: Wenn du heute den Tag draußen verbringen möchtest, geht es um 9.50 Uhr am Fähranleger der Dünenfähre los. Dort startet eine Führung über die Helgoländer Düne, um Flora und Fauna sowie Kegelrobben und Seehunde zu erleben. Um 10.30 Uhr kannst du bei einer rund einstündigen Ausflugsfahrt auf dem Katamaran Naturn oder dem Börteboot Uranus die Insel umrunden und Geschichten sowie Fakten von einem Tourguide hören. Die Tickets dafür gibt es online oder im Büro in der Friesenstraße 58. Eine weitere, etwa einstündige Fahrt im Börteboot um die Insel, nah an der Langen Anna und dem Lummenfelsen, beginnt um 14 Uhr an der Landungsbrücke. Um 19 Uhr erwartet dich in der Kirche der Gitarrist Klaus Vlada mit Flamenco-inspirierten spanischen Klassikern, argentinischen Tangos, brasilianischen Sambas, jazziger Crossover-Musik und Anekdoten.

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1: Am 7.10.1968, heute vor 58 Jahren, wurde in Wellingborough, Northamptonshire, Thomas Edward York geboren. Ein Name, der später für eine der eigenwilligsten Stimmen des modernen Rock stehen sollte. In Abingdon, Oxfordshire, traf York während seiner Schulzeit auf Johnny Greenwood, Colin Greenwood, Ed O'Brien und Phil Selway. Zunächst nannten sie sich On a Friday, ganz prosaisch nach dem Wochentag, an dem sie proben durften. Erst 1991 wurde daraus Radiohead, inspiriert von einem Song der Talking Heads. Der erste große Moment kam mit Creep. Die Single erschien 1992, war in Großbritannien zunächst kein durchschlagender Erfolg und entwickelte sich erst im Zuge von Pablo Honey und internationaler Promotion zum weltweiten Hit. Ein Song über Außenseitertum, Selbstzweifel und den schmerzhaften Wunsch, irgendwo dazuzugehören. Musikalisch direkt, emotional ungeschützt und damit ziemlich untypisch für eine Band, die später jede Erwartung sprengen sollte. 1997 machte OK Computer aus Radiohead endgültig eine maßgebliche Rockband. Verschachtelte Gitarren, elektronische Texturen und Texte über Technologie, Entfremdung und die Bürokratie der modernen Welt. Später folgten Yorks Soloalbum The Eraser, Atoms for Peace und Radioheads wegweisendes Experiment mit der freien Preiswahl bei In Rainbows. 6 Grammys, 4 Ivor Novello Awards und 5 Mercury Prize Nominierungen markieren nur die offiziellen Fußnoten. Entscheidender ist der Einfluss. Radiohead verschoben die Grenzen zwischen Alternative Rock, Elektronik und Kunstmusik, ohne ihre emotionale Wucht zu verlieren. Und alles begann mit einer Stimme, die sich zunächst anhört wie ein Fremdkörper im eigenen Leben. Hier ist Radiohead mit dem Song, der erst Anlauf nahm und dann die ganze Welt erreichte: Creep.

0: kurz nach 10 vor 8. Nach diesem gewaltigen Energiestoß von My Chemical Romance steht am Südhafen wahrscheinlich selbst die letzte Möwe aufrecht auf dem Geländer und schüttelt die Federn aus.
1: Ich bezweifle stark, dass auf den Kutterstegen um diese Uhrzeit schon irgendwer freiwillig vor Freude tanzt.
0: Aber der Puls läuft nach so einem Song immerhin auf Betriebstemperatur.
1: Träum weiter.
0: Für die ruhigeren Momente an diesem Mittwoch schalten wir jetzt ganz bewusst einen Gang runter. Ich bin Sascha, hier sind die Scorpions mit Still Loving.

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1: Das Neueste mit Elias. Hallo. Auf Föhr startet der friesische Radiosender Frieskfunk im Herbst 2026 ein neues Digitalangebot. Die 21-jährige Ellie Ketelsen und der 19-jährige Jess Christiansen produzieren dafür regelmäßig kurze Filme und Beiträge auf Friesisch. Sie begleiten unter anderem Fußball, Trachtentanz, Schule und Dorfleben. Das Projekt soll besonders junge Menschen erreichen und Friesisch als moderne Alltagssprache stärken. Die Inhalte werden im Radio, im Livestream und über soziale Netzwerke verbreitet. In Burhave feiert die Akkordeongruppe Nordseekrabben am kommenden Samstag ihr 50-jähriges Bestehen. Das Jubiläumskonzert beginnt um 15 Uhr im Rathaussaal. Der Eintritt sowie Kaffee und Kuchen sind kostenlos. Die Gruppe wurde im September 1976 von Ingrid Jahnke aus Hollwarden gegründet und wird seit 30 Jahren von Petra Preisler geleitet. Derzeit gehören ihr 5 Mitglieder an. Interessierte und ehemalige Mitglieder sind zum Konzert eingeladen. In und nahe der Straße von Hormus sind nach Angaben des Joint Maritime Information Center 4 Tanker angegriffen worden. Unbekannte Geschosse trafen demnach zwischen dem 2. und 5. Oktober Rohöl- und Flüssiggastanker. Auf einem Schiff brach im Maschinenraum ein Feuer aus. Die iranischen Revolutionsgarden bedrohten zudem vor Khasab im Oman einen Tanker. Das US-Zentralkommando erklärte, es setze eine Seeblockade gegen Iran durch. Das waren die Nachrichten. Jetzt das Wetter mit Molly.
2: Hallo Elias, danke. Heute wird's bei 16 Grad erst bedeckt, dann neblig, maximal 17 Grad. Südostwind bis Stärke 3, Wellen um 1 Meter. Morgen kommen bei 14 bis 17 Grad Schauer und kräftiger Nord-Nordwestwind bis Stärke 7, dazu 2,5 Meter Welle, da wackelt der Kaffeebecher. Übermorgen Gewitter bei bis zu 16 Grad. Flut ist bis 9.47 Uhr, Ebbe bis 16.56 Uhr. Die Sonne geht um 18.50 Uhr unter und morgen um 7.43 Uhr auf. 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
3: Kurz nach 8. Guten Morgen an diesem Mittwoch bei The Rock Radio Helgoland. Hier ist Norden ist oben. Der Mittwochmorgen ist da und ich wünsche euch einen guten Anfang in den Tag. Wir gehen direkt in die Musik mit George Michael und Careless Whisper.

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Die Geschichte Helgolands. Heute, die vergüldete Stern kehrt zurück. Die vergüldete Stern lag Ende September vor Helgoland. Das Fleutschiff hatte Balten und Bohlen geladen, als sein Schiffer Bendix Knuts von der Hoge an Land kam. Er übergab das Schiff dem Strandrecht, einer alten Ordnung für gestrandete Schiffe und ihre Ladung. Am 2. Oktober trieben Nord- und Nordwestwinde das Schiff mehr als 3 Meilen zur Elbmündung. Für Helgoland war das Arbeit. Die Insel lebte auch vom Lotsendienst und von der Bergung auf See. Boote, Mannschaften, Leinen und genaue Ortskenntnis brauchte es, um ein Schiff wieder heranzuholen. Bei gutem Wetter wurde die vergüldete Stern am 7. Oktober in den Hafen und an den Strand gebracht. Nach Tagen vor Anker und auf driftender See lag das Schiff wieder dicht bei der Insel.

Vier Verbände aus Schleswig-Holstein kritisieren die in Berlin geplante Novelle des Gesetzes für erneuerbare Energien von Bundeswirtschaftsministerin Katharina Reiche. Mieterbund, Hauseigentümer, Verbraucherzentrale und der Landesverband Erneuerbare Energien fordern, Wind, Sonne, Speicher und Netze weiter auszubauen. Dass Mieterbund und Hauseigentümer gemeinsam auftreten, ist selten. Beim Blick auf die Rechnung aber ziemlich logisch. Im Wärmebereich kommen die Erneuerbaren in Schleswig-Holstein bisher erst auf 14%. Kritik gibt es auch daran, dass Überschussstrom künftig nicht mehr garantiert vergütet werden soll. Brian Ferry

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Ich bin Sascha und wer nach dieser wilden Feier mit den Dixie Chicks immer noch nicht munter ist, steht wahrscheinlich festgewurzelt unten an den Hummerbuden. Mitten an diesem Mittwochmorgen schalten wir von der großen Party ganz entspannt zurück in den Inselalltag. Hier sind die Beatles mit Penny Lane. Penny Lane.

diesem 70er Jazz-Funk der Crusaders eben nicht zumindest leise mit den Zehen mitgewippt hat, schläft auf der Insel vermutlich noch tief. Fast 10 vor 9. Der Vormittag läuft jedenfalls längst und wir drehen die Energie einfach noch ein Stück weiter auf. Hier ist die Allman Brothers Band mit Statesboro Blues.

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1: Das Neueste mit Elias. Hallo. Auf Föhr startet der friesische Radiosender Frieskfunk im Herbst 2026 ein neues Digitalangebot. Die 21-jährige Ellie Ketelsen und der 19-jährige Jess Christiansen produzieren dafür regelmäßig kurze Filme und Beiträge auf Friesisch. Sie begleiten unter anderem Fußball, Trachtentanz, Schule und Dorfleben. Das Projekt soll besonders junge Menschen erreichen und Friesisch als moderne Alltagssprache stärken. Die Inhalte werden im Radio, im Livestream und über soziale Netzwerke verbreitet. In Burhave feiert die Akkordeongruppe Nordseekrabben am kommenden Samstag ihr 50-jähriges Bestehen. Das Jubiläumskonzert beginnt um 15 Uhr im Rathaussaal. Der Eintritt sowie Kaffee und Kuchen sind kostenlos. Die Gruppe wurde im September 1976 von Ingrid Jahnke aus Hollwaden gegründet und wird seit 30 Jahren von Petra Preisler geleitet. Derzeit gehören ihr 5 Mitglieder an. Interessierte und ehemalige Mitglieder sind zum Konzert eingeladen. In und nahe der Straße von Hormus sind nach Angaben des Joint Maritime Information Center 4 Tanker angegriffen worden. Unbekannte Geschosse trafen demnach zwischen dem 2. und 5. Oktober Rohöl- und Flüssiggastanker. Auf einem Schiff brach im Maschinenraum ein Feuer aus. Die iranischen Revolutionsgarden bedrohten zudem vor Khasab im Oman einen Tanker. Das US-Zentralkommando erklärte, es setze eine Seeblockade gegen Iran durch. Das waren die Nachrichten. Jetzt das Wetter mit Molly.
2: Hallo Elias, danke. Heute wird's bei 16 Grad erst bedeckt, dann neblig, maximal 17 Grad. Südostwind bis Stärke 3, Wellen um 1 Meter. Morgen kommen bei 14 bis 17 Grad Schauer und kräftiger Nord-Nordwestwind bis Stärke 7, dazu 2,5 Meter Welle, da wackelt der Kaffeebecher. Übermorgen die Witter bei bis zu 16 Grad. Flut ist bis 9.47 Uhr, Ebbe bis 16.56 Uhr. Die Sonne geht um 18.50 Uhr unter und morgen um 7.43 Uhr auf.
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3: Guten Morgen zu Norden ist oben auf The Rock Radio Helgoland. Es ist jetzt kurz nach 9 an diesem Mittwoch. Wir packen frischen Wind in die Segel und gehen ohne Umwege mitten rein in den Vormittag. Hier sind für euch die Foo Fighters mit

flächendeckender Stromausfall hat am Mittwochmorgen weite Teile Westerlands lahmgelegt, besonders Friedrichstraße und Strandstraße. Ampeln fielen aus, Arztpraxen blieben dicht, Bäckereien verkauften teils im Dunkeln. Große Märkte wie Rewe und Famila konnten nicht öffnen. Dabei wurde Bargeld plötzlich vom Nebending zur einzigen Möglichkeit, überhaupt etwas zu bezahlen. Der Ärger richtete sich gegen den Inselversorger Energieversorgung Sylt, kurz EVS. Die Störungshotline lief ins Leere. An einer Baustelle hieß es, Schaden gefunden, es dauert noch länger. Jetzt Hailstorm mit Wicked Ways.

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2: Sag mal, Rocky, du klaust doch Finn immer gerne sein Fischbrötchen, oder?
1: Oh ja, da freue ich mich jeden Tag aufs Neue drauf.
3: Ja, das kann er echt gut, der Rocky.
2: Aber du weißt schon, Rocky, dass das ziemlich dämlich ist, dass du das dann gleich immer auffrisst.
1: Hä? Was soll ich denn sonst damit machen?
2: Na, du könntest es zum Beispiel anlegen.
1: Hä?
3: Mit wem soll Rocky sich anlegen?
2: Doch nicht mit wem anlegen. Das Fischbrötchen anlegen, Helga.
3: Ach so.
1: Ich verstehe kein Wort, Ernst August. Was soll ich anlegen? Wo?
2: Na, ein Fischbrötchen, Rocky. Guck mal, du klaust das von Finn und frisst es einfach auf. Dabei hättest du ja die Möglichkeit, aus dem einen Fischbrötchen ganz viele Fischbrötchen zu machen.
1: Wie geht das denn?
3: Na, das würde mich auch mal interessieren.
2: Ja, ganz einfach, Rocky, zum Beispiel durch Derivate. Das sind Finanzinstrumente, die gegenseitige Verträge bedeuten, die ihren wirtschaftlichen Wert vom beizulegenden Zeitwert einer marktbezogenen Referenzgröße ableitet. Die Referenzgröße ist dann der Basiswert.
1: Hä?
2: Ja, und diese Basiswerte können Wertpapiere, Aktien, Anleihen, finanzielle Kennzahlen oder sonst zum Beispiel auch Fischbrötchen sein.
1: Sag mal, die haben sie doch ins Hirn
2: Lecker.
1: Was sehe ich denn da?
5: Juhu. Hey, du Scheißmöbel! Bring mir sofort mein Fischbrötchen wieder! Oh Mann, ey!
2: Ja, schau mal, Rocky, mit der Einlage dieses frisch geklauten Fischbrötchens könntest du innerhalb weniger Jahre viele Fischbrötchen draus machen.
1: Ja, das klingt ja jetzt gar nicht so schlecht. Wie funktioniert das denn?
3: Ja, anlegen halt, Rocky,
2: genau.
3: Anlegen!
2: Siehst du da drüben den roten Eimer? Das ist der Fischmarkt. Da tust du das Fischbrötchen rein, wartest ein bisschen und dann sind da viele Fischbrötchen.
1: Boah, coole Nummer. Das mache ich. Also rein damit. Ja, so, jetzt ist es drin.
3: Rocky, du bist eine richtig kluge Anlegungsstrategie.
2: Gut gemacht, Rocky. Jetzt musst du einfach nur warten. Dann werden es mehr Fischbrötchen.
1: Toll, ich freue mich. Hey, was macht denn da die Amsel? Hey, lass du wohl das... Sag mal.
0: Demnächst mehr von
1: Helgolands schrägste Vögel.
2: Fresse Rocky.

Auf Fehmarn soll das Armeos-Klinikum, das Krankenhaus der Insel, ab 2028 keine stationäre Versorgung mehr anbieten. Für lebensbedrohliche Notfälle bleibt die Versorgung auf dem Festland. Eutin und Neustadt werden zu zentralen Standorten.

Für lebensbedrohliche Notfälle bleibt die Versorgung auf dem Festland. Eutin und Neustadt werden zu zentralen Standorten. Das wirkt wie eine klare Verschiebung. Auf der Insel ambulant, auf dem Festland mehr stationäre Aufgaben. Eutin übernimmt zusätzlich Schlaganfallpatienten. Neustadt wird Anlaufpunkt für Notfälle und Schwerverletzte. Endgültig steht das Leistungsangebot im Dezember fest. Jetzt folgt Steely Dan mit Reeling in

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Nacht 20 vor 10. Dieser Mix aus Rock und Elektro von Papa Roach schiebt am Mittwochmorgen auch den letzten Schlafrest aus den Knochen. Wer jetzt auf der Insel noch müde aus der Wäsche guckt, hat das Radio vermutlich auf stumm geschaltet. Für die perfekte Portion Gelassenheit schalten wir direkt einen Gang um. Hier sind die Ärzte mit Lass.

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1: Wer mitten am Mittwochmorgen schon drüben Richtung Düne schaut, sucht meistens einfach kurz ein bisschen Ruhe vor dem Tag. Aber nach so viel Gefühl lassen wir gar nicht erst Gemütlichkeit aufkommen, sondern schalten sofort wieder auf handfesten Rock um. Ich bin Sascha, weiter geht es hier auf The Rock Radio Helgoland mit Creed und One.

Manche Blicke rüber zur Düne bleiben einfach hängen. Gleich kommen die Nachrichten und danach übernimmt Nina für euch. Habt eine wunderbare Inselzeit. Hier kommen vor den News noch die Red Hot Chili Peppers mit Turn It Again.

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1: Die Nachrichten mit Elias. Hallo. In Westerland hat ein flächendeckender Stromausfall weite Teile des Ortes lahmgelegt. Besonders betroffen waren die Fußgängerzonen in der Friedrich- und Strandstraße. Ampeln, Kassensysteme und Kartenzahlung fielen aus. Arztpraxen und große Lebensmittelmärkte blieben geschlossen. Händler sorgten sich wegen unterbrochener Kühlung um ihre Waren. Geschäftsleute kritisierten zudem die nicht erreichbare Störungshotline der Energieversorgung Sylt. Ein Mitarbeiter des Versorgers erklärte, der Schaden sei gefunden, die Reparatur dauere jedoch an. Im Bremerhavener Fischereihafen testen Liebherr und das Tiefbauunternehmen Georg Grube in den kommenden Monaten einen schweren Radlader mit Wasserstoffmotor im Alltagsbetrieb. Der Prototyp aus Österreich wiegt je nach Einsatz zwischen 24 und 32 Tonnen und gilt laut Projektangaben als weltweit erstes Fahrzeug dieser Art mit Wasserstoffkolbenmotor. Den mit Ökostrom produzierten Wasserstoff liefert Green Fuels aus Bremerhaven. Die Europäische Union fördert den Versuch zur Alltagstauglichkeit klimafreundlicher Baumaschinen. In und nahe der Straße von Hormus sind nach Angaben des Joint Maritime Information Center 4 Tanker angegriffen worden. Unbekannte Geschosse trafen demnach zwischen dem 2. und 5. Oktober Rohöl- und Flüssiggastanker. Auf einem Schiff brach im Maschinenraum ein Feuer aus. Die iranischen Revolutionsgarden bedrohten zudem vor Khasab im Oman einen Tanker. Das US-Zentralkommando erklärte, es setze eine Seeblockade gegen Iran durch. Und jetzt das Wetter. Molly?
2: Genau, Elias. Schauen wir mal aufs Wetter. Über dir bleibt es heute bedeckt bei 15 bis 17 Grad. Später lockern die Wolken auf. Der Süd-Südostwind erreicht Stärke 3, Wellen um einen Meter. Morgen gibt's bei 14 bis 17 Grad leichte Schauer und Nordwestwind bis Stärke 7, dazu 2,5 Meter Welle. Die Frisur freut sich. Übermorgen gewittert es bei 12 bis 16 Grad. Ebbe läuft bis 16.56 Uhr, Flut bis 9.47 Uhr. Sonne geht um 18.50 Uhr unter und um 7.43 Uhr auf.
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3: Kurz nach 10. Moin zu den Segelnews an diesem Mittwoch. Für eure Musikwünsche ist die Wunschseite auf unserer Website offen. Ich wünsche euch einen angenehmen Vormittag. Und den nächsten kräftigen Takt setzen Pearl Jam mit Even Flow.

Nach so viel düsterer Pink Floyd-Isolationsstimmung braucht das Hirn am Mittwochmorgen erstmal wieder ein bisschen frischen Sauerstoff. Wer beim Spaziergang um das Oberland noch völlig in Gedanken hängt, sollte jetzt ganz schnell aufwachen. Wir schütteln die Melancholie direkt ab und kämpfen für ein bisschen persönliche Freiheit. Hier sind Social Distortion mit Don't Drag Me Down.

Vergleicht ihr mitten im Vormittag auch manchmal stundenlang Möwen beim Nichtstun? Ich erwische mich ja ständig dabei. Kurz 2 Minuten Pause gemacht und schon ist die halbe Stunde weggeträumt. Aber bloß rumstehen bringt uns jetzt nicht weiter. Ich bin Nina und hier kommen die Kaiser Chiefs mit Don't Just Stand There, Do Something. 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
1: Heute um 14 Uhr kannst du an der Landungsbrücke Stilecht im Brauteboot die Insel umfahren und nah an die Lange Anna sowie den Lummenfelsen herankommen. Die Fahrt dauert etwa eine Stunde, Wind und Wetter vorbehalten. Ab 17 Uhr wird auf der öffentlichen Buhle-Anlage im Kurpark zwischen Museum und Schwimmbad das französische Volksspiel Boule gespielt. Kugeln und Zubehör werden gestellt und alle sind willkommen. Um 19 Uhr spielt der Wiener Gitarrist Klaus Vlada in der Kirche flamenco-inspirierte spanische Klassiker, argentinische Tangos, brasilianische Sambas und jazzige Crossover-Musik. Dazu erzählt der vielfache Preisträger internationaler Wettbewerbe Anekdoten.

Diese deutlichen Beatles-Anleihen von Tears for Fears eben haben den Mittwochvormittag ja fast schon tiefenentspannt eingeleitet. Bei der milden Brise auf der Insel schalten wir jetzt aber direkt auf volle epische Kraft um. Queen schrieben diesen Kracher damals eigens für den Kinofilm Highlander. Hier sind Queen of the Rock Radio Helgoland mit Princess of the Universe.

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Die Fähren nach Amrum und Föhr sind in den Herbstferien schon gut gebucht, vor allem an den Wochenenden. Kurz vor 11:45. Betroffen sind besonders die Abfahrten rund um den Bettenwechsel auf den Inseln. Lars Wried von der Weika Dampfschiffreederei sagt aber, wer spontan unterwegs ist, kann noch einen Platz bekommen. Für Autofahrer ohne Wunschabfahrt lohnt sich der Blick ins Buchungsportal, falls andere stornieren. Die Wochenenden bleiben also die knappe Stelle. Jetzt U2 mit Volcano. 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

Fehmarn verliert ab 2028 die stationäre Versorgung. Das Krankenhaus auf der Insel soll dann ambulant arbeiten. Eutin und Neustadt werden zentrale Standorte. Vorgestellt wurde die Planung am Dienstag bei einer Konferenz des Gesundheitsministeriums in Eutin. Für lebensbedrohliche Notfälle bleibt die Versorgung auf dem Festland. Auf der Karte ist die neue Aufteilung schnell sortiert. Fehmarn ambulant, Eutin und Neustadt mit mehr stationären Aufgaben. Eutin soll zusätzlich Schlaganfallpatienten versorgen. Neustadt wird Anlaufpunkt für Notfälle und Schwerverletzte. Im Dezember sollen die endgültigen Leistungen feststehen. Weiter mit Karat und Sommerregen.

Braucht ihr am Mittwochvormittag auch manchmal diesen einen echten Energiekick, um wieder voll durchzustarten? Ich behaupte ja, halbe Sachen bringen uns da jetzt gar nicht weiter. Ich bin Nina und genau dafür packen wir jetzt zwei gigantische Gitarrenlegenden aus dem Jahr 1985 aus. Hier sind Gary Moore und Phil Lynott mit Out in the Fields.

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0: 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Was geht heute auf der Insel? 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
1: Heute um 14 Uhr kannst du im Börteboot die Insel umfahren und nah an die Lange Anna sowie den Lummenfelsen herankommen. Die Fahrt dauert etwa eine Stunde und startet an der Landungsbrücke. Tickets bekommst du in der Dünenfährkasse für 25 Euro für Erwachsene und 15 Euro für Kinder. Später um 17 Uhr wird auf der Buhlanlage im Kurpark zwischen Museum und Schwimmbad das französische Volksspiel Boule gespielt. Bis 19 Uhr werden Kugeln und Zubehör gestellt. Um 19 Uhr spielt dann der Wiener Gitarrist Klaus Vlada in der Kirche. Bis 20.30 Uhr hörst du Flamenco-inspirierte spanische Klassiker, argentinische Tangos, brasilianische Sambas und jazzige Crossover-Musik und erfährst dazu Anekdoten.

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1: Am 7.10.1968, heute vor 58 Jahren, wurde in Wellingborough, Northamptonshire, Thomas Edward York geboren. Ein Name, der später für eine der eigenwilligsten Stimmen des modernen Rock stehen sollte. In Abingdon, Oxfordshire, traf York während seiner Schulzeit auf Johnny Greenwood, Colin Greenwood, Ed O'Brien und Phil Selway. Zunächst nannten sie sich On a Friday, ganz prosaisch nach dem Wochentag, an dem sie proben durften. Erst 1991 wurde daraus Radiohead, inspiriert von einem Song der Talking Heads. Der erste große Moment kam mit Creep. Die Single erschien 1992, war in Großbritannien zunächst kein durchschlagender Erfolg und entwickelte sich erst im Zuge von Pablo Honey und internationaler Promotion zum weltweiten Hit. Ein Song über Außenseitertum, Selbstzweifel und den schmerzhaften Wunsch, irgendwo dazuzugehören. Musikalisch direkt, emotional ungeschützt und damit ziemlich untypisch für eine Band, die später jede Erwartung sprengen sollte. 1997 machte OK Computer aus Radiohead endgültig eine maßgebliche Rockband. Verschachtelte Gitarren, elektronische Texturen und Texte über Technologie, Entfremdung und die Bürokratie der modernen Welt. Später folgten Yorks Soloalbum The Eraser, Atoms for Peace und Radioheads wegweisendes Experiment mit der freien Preiswahl bei In Rainbows. 6 Grammys, 4 Alva Novello Awards und 5 Mercury Prize Nominierungen markieren nur die offiziellen Fußnoten. Entscheidender ist der Einfluss. Radiohead verschoben die Grenzen zwischen Alternative Rock, Elektronik und Kunstmusik, ohne ihre emotionale Wucht zu verlieren. Und alles begann mit einer Stimme, die sich zunächst anhört wie ein Fremdkörper im eigenen Leben. Hier ist Radiohead mit dem Song, der erst Anlauf nahm und dann die ganze Welt erreichte: Creep.

Simple Minds aus dem Jahr 1985 gehen einfach direkt ins Ohr. Aber wer am Mittwochvormittag auf der Insel sowieso schon aus der Reihe tanzt, braucht jetzt ohnehin keinen braven Soundtrack mehr. Ich bin Nina. Für echte Regelbrecher kommt jetzt David Bowie auf The Rock Radio Helgoland mit Rebel Rebel.

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1: Mit mir, Elias. Hallo. In Dagebüll sind viele Fährverbindungen nach Föhr und Amrum in den Herbstferien für Reisende mit Auto bereits ausgebucht. Nach Angaben der Wyker Dampfschiffreederei sind besonders die Wochenenden mit Bettenwechsel auf den Nordseeinseln stark ausgelastet. Kurzentschlossene sollten das Buchungsportal regelmäßig auf durch Stornierungen frei gewordene Plätze prüfen. In Sierksdorf kritisiert die Tierrechtsorganisation PETA die täglichen Feuerwerke beim Herbstzauber am Meer im Hansapark. Die Abschlussveranstaltung findet vom 10. bis 25. Oktober statt. PETA warnt, Lärm, Lichtblitze und Gerüche versetzten Haus- und Wildtiere in Panik und könnten zu tödlichen Fluchtversuchen führen. Die Organisation fordert geräuscharme Licht- oder Drohnenshows sowie ein grundsätzliches Feuerwerksverbot in Deutschland. Der Hansapark ließ eine Anfrage dazu unbeantwortet. In und nahe der Straße von Hormus sind nach Angaben des Joint Maritime Information Center 4 Tanker angegriffen worden. Unbekannte Geschosse trafen demnach zwischen dem 2. und 5. Oktober Rohöl- und Flüssiggastanker. Auf einem Schiff brach im Maschinenraum ein Feuer aus. Die iranischen Revolutionsgarden bedrohten zudem vor Khasab im Oman einen Tanker. Das US-Zentralkommando erklärte, es setze eine Seeblockade gegen Iran durch. Das waren die Nachrichten. Molly, wie wird das Wetter?
2: Danke, Elias. Heute bleibt es bei 15 bis 17 Grad bedeckt. Der Wind kommt aus Süd-Südost mit Stärke 3. Die Wellen am Südhafen sind einen Meter hoch. Morgen ziehen bei 14 bis 17 Grad sicher Schauer durch. Nordwestwind Stärke 7 baut Wellen bis 2,5 Meter auf. Die Frisur braucht Küstenformat. Übermorgen Gewitter bei bis zu 16 Grad. Ebbe ist bis 16.56 Uhr, Flut bis 22.39 Uhr. Die Sonne geht um 18.50 Uhr unter und um 7.43 Uhr wieder auf.
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3: Kurz nach 12. Hallo zu Aktuelles aus aller Welt an diesem Mittwoch. Wenn ihr euch in dieser Stunde einen Titel wünschen möchtet, findet ihr die Musikwunschseite auf unserer Website. Für den Auftakt gibt es jetzt AC/DC mit Shot in the Dark.

0: In Kiew sind in der Nacht bei massiven russischen Angriffen mindestens 2 Menschen getötet worden. Auch weitere ukrainische Städte waren betroffen.
1: Wo genau in Kiew?
0: In Darnisia im Osten. Die Toten wurden in den Trümmern von Garagen gefunden, weitere Menschen lebend geborgen.
1: Auf der Karte klingt das nach einzelnen Treffern. In den Meldungen stehen aber Garagen in Darnisia, Gebäude ohne Wohnungen in Obolon und Lagerhallen in Podil, direkt nebeneinander.
0: Nicht nur Raketen.
1: Genau, auch zahlreiche Drohnen wurden eingesetzt. Nach ukrainischen Angaben galt der Angriff zudem der Energieinfrastruktur.
0: Genau.
1: Selenskyj sprach landesweit von mindestens 11 Toten.
0: In Priluki trafen Raketen einen Wohnblock. Dort wurden ebenfalls Tote und Verletzte gemeldet. Die Angaben lassen sich nicht unabhängig überprüfen. Kategorie C mit Ihr wisst doch.

0: Hier kommt Rocky.
1: Ach, mein Mädel.
2: Der Basstölpel Ernst August.
3: Ich bin kein Mädel.
2: Die Trottellumme Helga.
4: Ah, ich bin ein Radis.
2: Und der Fischbrötchenträger Finn.
5: Oh. Lecker.
2: Zusammen sind sie Helgolands schrägste Vögel.
1: Sagt mal, das geht ja überhaupt nicht.
3: Na je, Rocky, was ist denn jetzt schon wieder?
4: Kein Fischbrötchen heute, Rocky.
1: Na, Fresse! Heilbrotfels läuft mit dem T-Shirt rum, wo ich hinten drauf bin.
4: Ja, das habe ich auch gesehen.
3: Das wundert mich sehr bei deinem Gesicht.
1: Jetzt pass mal auf, da gibt's doch so eine neue DSGXZ oder so.
3: Ach so. Rocky, du meinst die neue Datenschutzgrundverordnung.
4: Warum ist da ein Z drin?
3: Die Abkürzung lautet DSGVO, Helga. Da ist kein Z.
1: Ist doch scheißegal, wie die heißt. Hauptsache, sie verbietet, dass Halbrotfels mit meinem Konterfei rumrennt.
3: Ja, das stimmt, solange du nicht zugestimmt hast.
4: Aber wieso soll man da nicht zustimmen? Das ist doch schön.
1: Nee, ich hab nicht zugestimmt. Und jetzt fliege ich da hin und dann blase ich den im Marsch, diesen Dachen.
3: Je, Helga, komm, da gehen wir besser mit.
4: Ja, ein Ausflug.
1: Na, dann mal los, los, auf geht's, auf.
5: Ja.
1: Oh, oh, oh, da muss ich kurz noch was erledigen. Ah,
6: Du Scheißmöbel, bring mir sofort mein Fischbrötchen wieder. Oh, Mann, ey.
3: Bist du dann fertig, Rocky?
4: Nee, das Gleiche. Erst petzen und dann
1: auf, los geht's. Juhu. Ja, ja, ja. Die Tür ist schon auf.
7: Hey, hallo, was machen denn drei Vögel hier auf einmal direkt im Studio?
3: Rocky, so kommen wir hier nicht weiter.
4: Hey, ich hab so ein Fieber.
1: Pass mal auf, du Zwiebelfisch, schon mal was von der DSGXY gehört?
7: Rocky, ehrlich gesagt, nein.
3: Dann lass dich aufklären, Zweibeiner. Diese Verordnung enthält Vorschriften zum Schutz natürlicher Personen bei der Verarbeitung personenbezogener Daten und zum freien Verkehr solcher Daten.
7: Ach so, die DSGVO sagt das doch gleich.
1: Hab ich! Und hast du mich etwa gefragt, ob ich auf dein T-Shirt darf?
7: Nee, du bist nämlich keine natürliche Person, Rocky.
1: Wir sind mehr Natur als du.
7: Das mag sein, aber ihr seid keine natürliche Person in dem Sinne der DSGVO. Und jetzt raus mit euch, sonst landet ihr im Sumpf.
1: Das war knapp,
4: Mädels. Was willst du jetzt machen,
1: Rocky? Ich mach echt überlegen. Das ist ja eigentlich schon ganz hübsch, das T-Shirt.
4: Das ist
1: ja
0: demnächst mehr von Helgolands schreibste Vögel.
1: Tschüss, Kuckuck.
3: Fresse, Rocky.

0: In Kiew sind bei einem russischen Großangriff mehrere Menschen getötet und zahlreiche Gebäude beschädigt worden.
1: Mindestens zwei.
0: Im Stadtteil Darnisia fanden Einsatzkräfte zwei Tote in den Trümmern von Garagen. Zwei weitere Menschen wurden lebend geborgen.
1: Diese Angaben sind bestätigt.
0: Nein, die Angaben des russischen Verteidigungsministeriums zu den Zielen lassen sich nicht unabhängig überprüfen.
1: Gerade diese Garagen in Darnisia machen deutlich, wie nah die Angriffe an Wohnviertel herankommen.
0: Auch Dnipro, Kremenchuk und Priluki wurden angegriffen. In Priluki trafen Raketen einen Wohnblock. Peter Gabriel und Kate Bush mit Don't Give

0: Nach diesen ganzen dichten Meldungen eben tat diese leise Hoffnung von Peter Gabriel und Kate Bush jedenfalls richtig gut, um mitten am Mittwoch erstmal kurz durchzuatmen.
1: Das hält auf jeden Fall den ganzen Rest vom Tag.
0: Stimmt gar nicht. Nach 2 Minuten draußen am Hafen ist das meiste doch schon wieder verflogen.
1: Überhaupt
2: nicht. 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

0: Die Mittagspause unten an den Hummerbuden schmeckt doch erst richtig gut, wenn das Diensthandy für eine halbe Stunde komplett stumm geschaltet
1: Überhaupt
0: ist.
1: Überhaupt nicht. Das gehört am Mittwochmittag direkt ganz tief in die Jackentasche. Sonst schmeckt schließlich selbst das frischeste Krabbenbrötchen nur nach Schreibtisch. Mhm. Wer jetzt am Hafen sitzt, hat Ruhe verdient.
0: Aber die Gedanken laufen weiter.
1: Dann hilft nur stures Abschalten und aufpassen, dass die Möwen nichts vom Brötchen abbekommen.
0: Ich bin Sascha, hier sind Shakira mit Estoy Aquí.

0: Kurz nach 12:45 entlässt uns Katie Lang aus diesem melancholischen Sehnsuchtsgefühl von 1992. Und das passt eigentlich perfekt zu den dichten Wolken draußen über der Nordsee.
1: Überhaupt nicht.
0: Diese leise Sehnsucht drückt doch sofort auf das Gemüt.
1: Wer am Mittwochmittag mitten in der frischen Brise steht, verfällt doch nicht in Schwermut, nur weil Katie Lang kurz das Herz berührt hat. Das weht der Wind doch sofort wieder weg.
0: Am Ende bleibt wohl einfach die Erkenntnis, dass manche Dinge immer gleich bleiben. Led Zeppelin mit Song Remains the Same.

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1: Mit mir, Elias. Hallo. In Dagebüll sind viele Fährverbindungen nach Föhr und Amrum in den Herbstferien für Reisende mit Auto bereits ausgebucht. Nach Angaben der Wyker Dampfschiffreederei sind besonders die Wochenenden mit Bettenwechsel auf den Nordseeinseln stark ausgelastet. Kurzentschlossene sollten das Buchungsportal regelmäßig auf durch Stornierungen freigewordene Plätze prüfen. In Sierksdorf kritisiert die Tierrechtsorganisation PETA die täglichen Feuerwerke beim Herbstzauber am Meer im Hansapark. Die Abschlussveranstaltung findet vom 10. bis 25. Oktober statt. PETA warnt, Lärm, Lichtblitze und Gerüche versetzten Haus- und Wildtiere in Panik und könnten zu tödlichen Fluchtversuchen führen. Die Organisation fordert geräuscharme Licht- oder Drohnenshows sowie ein grundsätzliches Feuerwerksverbot in Deutschland. Der Hansapark ließ eine Anfrage dazu unbeantwortet. In und nahe der Straße von Hormus sind nach Angaben des Joint Maritime Information Center 4 Tanker angegriffen worden. Unbekannte Geschosse trafen demnach zwischen dem 2. und 5. Oktober Rohöl- und Flüssiggastanker. Auf einem Schiff brach im Maschinenraum ein Feuer aus. Die iranischen Revolutionsgarden bedrohten zudem vor Khasab im Oman einen Tanker. Das US-Zentralkommando erklärte, es setze eine Seeblockade gegen Iran durch. Das waren die Nachrichten. Molly, wie wird das Wetter?
2: Danke, Elias. Heute bleibt es bei 15 bis 17 Grad bedeckt. Der Wind kommt aus Süd-Südost mit Stärke 3. Die Wellen am Südhafen sind einen Meter hoch. Morgen ziehen bei 14 bis 17 Grad sicher Schauer durch. Nordwestwind Stärke 7 baut Wellen bis 2,5 Meter auf. Die Frisur braucht Küstenformat. Übermorgen Gewitter bei bis zu 16 Grad. Ebbe ist bis 16.56 Uhr, Flut bis 22.39 Uhr. Die Sonne geht um 18.50 Uhr unter und um 7.43 Uhr wieder auf.
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3: Moin zusammen, ich bin Thorsten bei Norden ist oben. Der Mittwoch nimmt seinen Lauf und ich wünsche euch eine gute, entspannte Mittagszeit. Kurz nach 1. Den ersten kräftigen Akzent setzt jetzt Offspring mit No Hero.

In Teilen von Westerland auf Sylt ist seit Dienstagabend der Strom weg. Betroffen sind auch Bereiche von Tinnum. Die Energieversorgung Sylt und Tiefbauer arbeiten an der Reparatur, nachdem ein Mittelspannungskabel durch einen Kurzschluss ausgefallen ist. Gegen 11 am Dienstagabend wurde die Unterbrechung gemeldet. Auffällig, nicht die ganze Insel ist ohne Strom, sondern einzelne Straßen und Bereiche. Genannt werden unter anderem Strandstraße, Friedrichstraße und Industrieweg. Voraussichtlich gegen Mittag soll die Versorgung wiederhergestellt sein. Weiter mit The Rock Radio Helgoland und Alter Bridge, My Champion.

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Die Geschichte Helgolands. Heute, die vergüldete Stern kehrt zurück. Die vergüldete Stern lag Ende September vor Helgoland. Das Floitschiff hatte Balten und Bohlen geladen, als sein Schiffer Bendix Knuts von der Hoge an Land kam. Er übergab das Schiff dem Strandrecht, einer alten Ordnung für gestrandete Schiffe und ihre Ladung. Am 2. Oktober trieben Nord- und Nordwestwinde das Schiff mehr als 3 Meilen zur Elbmündung. Für Helgoland war das Arbeit. Die Insel lebte auch vom Lotsendienst und von der Bergung auf See. Boote, Mannschaften, Leinen und genaue Ortskenntnis brauchte es, um ein Schiff wieder heranzuholen. Bei gutem Wetter wurde die vergüldete Stern am 7. Oktober in den Hafen und an den Strand gebracht. Nach Tagen vor Anker und auf driftender See lag das Schiff wieder dicht bei der Insel.

0: flächendeckender Stromausfall legt Westerland auf Sylt am Mittwochmittag lahm. Besonders die Fußgängerzonen in Friedrich- und Strandstraße. Ampeln sind aus, Arztpraxen bleiben zu, Bäckereien verkaufen im Dunkeln. Rewe und Famila konnten nicht öffnen. Bei Famila hielten die 8 Grad in der Kühlung noch ein paar Stunden. Eine alte, offengelassene Kasse hilft dem Bücherwurm beim Barverkauf, während Kartenzahlung gar nicht funktioniert. Der Ärger richtet sich gegen die Energieversorgung Sylt. Die Störungshotline lief ins Leere. Ein Arbeiter sagte, Schaden gefunden, aber es dauert noch länger. Eddie and the Hot Rods mit 96 Tears.
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Wenn bei den Rolling Stones mal nicht Mick Jagger singt, sondern Keith Richards selbst ans Mikrofon tritt, bekommt der Sound sofort diesen ganz eigenen, lässigen Dreh. Auf dem Album A Bigger Bang aus dem Jahr 2005 hat er sich den Gesang einfach selbst geschnappt. Ich bin Thorsten und hier sind The Rolling Stones mit Infamy.

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1: Elias am Mikrofon. Hallo. Auf der Bahnstrecke von Cuxhaven über Bremerhaven und Bremervörde nach Buxtehude fehlen einsatzfähige Wasserstoffzüge. Nach Angaben der Eisenbahnen und Verkehrsbetriebe Elbe-Weser ist täglich im Schnitt nur die Hälfte der 14 vorgesehenen Fahrzeuge verfügbar. Gründe seien fehlende Ersatzteile und Arbeiten an der Zuverlässigkeit der Brennstoffzellen. Bereitgestellte Dieseltriebwagen gleichen die Engpässe im Schüler- und Berufsverkehr nicht vollständig aus. Um Zugausfälle zu vermeiden, fahren teilweise einzelne statt zweier gekoppelter Triebwagen. Einen Zeitpunkt für eine Entlastung nennt das Unternehmen nicht. Am Hamburger Flughafen ist ein neues System zur frühzeitigen Erkennung von Drohnen im Einsatz. Die Deutsche Flugsicherung hat es installiert und betreibt es. Das System soll Drohnen im An- und Abflugbereich erkennen und Informationen für eine schnelle Lagebewertung liefern. Für die Abwehr ist am Flughafen vor allem die Bundespolizei zuständig. Auch am Flughafen Leipzig/Halle wird das System diese Woche eingerichtet. Damit sind alle 8 großen Verkehrsflughäfen Deutschlands entsprechend ausgerüstet. In und nahe der Straße von Hormus sind nach Angaben des Joint Maritime Information Center 4 Tanker angegriffen worden. Unbekannte Geschosse trafen demnach zwischen dem 2. und 5. Oktober Rohöl- und Flüssiggastanker. Auf einem Schiff brach im Maschinenraum ein Feuer aus. Die iranischen Revolutionsgarden bedrohten zudem vor Khasab im Oman einen Tanker. Das US-Zentralkommando erklärte, es setze eine Seeblockade gegen Iran durch. Und jetzt zum Wetter, Molly.
2: Genau, Elias. Schauen wir mal aufs Wetter. Heute bleibt es bei 17 Grad, bewölkt, mit Südostwind der Stärke 3. Morgen bringt dir Windstärke 7 aus Nordwest bei ebenfalls 17 Grad. Erste Schauer, übermorgen krachen Gewitter durch. Die Wellen steigen von einem halben auf 2,5 Meter. Echte Mützenfestgarantie. Ebbe hast du bis 16.56 Uhr, Flut bis 22.39 Uhr. Die Sonne sinkt um 18.50 Uhr und steigt um 7.43 Uhr wieder auf.
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3: Moin, ich bin Peer bei The Rock Radio Helgoland. Willkommen zu Inselkinder an diesem Mittwoch. Wenn ihr heute einen Musikwunsch habt, schickt ihn über die Musikwunschseite auf unserer Website. Kurz nach 2 bringt uns jetzt The Stone Roses mit Love Spread.

Forscher haben in China ein Fossil des kleinen Säugetiers Dongokonodon untersucht. Es lebte vor rund 120 Millionen Jahren zur Zeit der Dinosaurier. Ungefähr Wasserrattengröße, dazu Schwimmhäute an Händen und Füßen und ein breiter, flacher Schwanz zum Steuern im Wasser. Bei einer Wasserratte hat man sofort die Größe vor Augen. Mit den Schwimmhäuten wird daraus ein Schwimmer. Dongokonodon bekam sogar 3 Zahnsätze nacheinander. Das Fossil wurde 2016 in der Provinz Liaoning gefunden. Weiter geht's mit Franz Ferdinand und I'm Your Villain.

0: Am Seal Beach in Kalifornien haben Rettungsschwimmer ein Nest seltener Bastardschildkröten entdeckt. Später fanden Helfer ein zweites in Huntington Beach. An der US-Westküste war das noch nie vorgekommen. Forschende vermuten, sehr warmes Wasser weiter südlich habe die Tiere nach Norden gelockt. Ein Strandnest, das nicht im Sand bleiben kann. Ein ungewöhnlicher Ortswechsel für die Eier. Wegen starker Stürme und hoher Wellen gruben Naturschutzmitarbeiter insgesamt 204 Eier aus und brachten sie in Kühlboxen nach Long Beach. Im Aquarium of the Pacific, einem Aquarium in Long Beach, liegen sie nun in warmen Brutkästen, fast wie im Sand. Jetzt Volbeat mit The Devil's Bleeding Crown.
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In der Westantarktis haben Forschende Spuren regelmäßiger Waldbrände aus der Kreidezeit gefunden, nahe dem Südpol vor rund 90 Millionen Jahren. Ein internationales Team entdeckte in einem Sedimentbohrkern Holzkohle, Bernstein und Sporen von Torfmoos. Winzige Holzkohle im Bohrkern. Ein konkreter Hinweis auf Feuer in dieser sumpfigen Waldlandschaft, sogar während der Polarnacht. Die Brände begünstigten offenbar frühe Torfmoore, die heute durch Klimawandel und zunehmende Trockenheit bedroht sind. Die Studie erschien im Fachmagazin Communications Earth and Environment. Weiter mit Billy Cobham und Snoopy's Search Red Baron.

Anlage in Sachsen-Anhalt stellt aus Raps chemische Rohstoffe für Waschmittel und Kunststoffe her. Ich bin Peer. Aus Raps lässt sich Öl gewinnen. Auf einem gelben Rapsfeld denkt man zuerst daran, hier werden daraus auch Grundstoffe für Alltagsprodukte. Die Firmen müssen die Stoffe erst testen und freigeben. Deshalb produziert die Anlage zunächst wenig. Wenn mehr Unternehmen sie nutzen, soll die Menge nach und nach steigen. Auf The Rock Radio Helgoland jetzt Bruce Springsteen mit

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1: Wenn du heute etwas unternehmen möchtest, kannst du ab 17 Uhr auf der öffentlichen Buhlanlage im Kurpark zwischen Museum und Schwimmbad das französische Volksspiel Buhl spielen. Alle Helgoländer und Gäste sind willkommen. Kugeln und Zubehör werden gestellt. Das Spiel geht bis 19 Uhr. Um 19 Uhr spielt der Wiener Gitarrist Klaus Vlada in der Kirche Flamenco-inspirierte spanische Klassiker, argentinische Tangos, brasilianische Sambas sowie jazzige Crossover-Musik und erzählt dazu Anekdoten. Der Gitarrist ist vielfacher Preisträger internationaler Wettbewerbe. Seine Musik ist dort bis 20.30 Uhr zu hören.

Gleich 14:45 am Mittwoch. Wer um diese Zeit schon die Jacke anzieht und Richtung Klippen spaziert, hat definitiv den besseren Tagesplan als alle am Schreibtisch. Aber ein bisschen Auszeit tut nach dem Mittag ja auch niemandem weh. Wir schalten einen Gang runter. Hier sind Lee Jabour mit Le Donne lo sanno.

Wer nach dem Klippenspaziergang vorhin schon Schnappatmung hat, sollte dringend über sein biologisches Alter nachdenken. Ich verabschiede mich für heute. Gleich kommen die Nachrichten und um 3 übernimmt Stefan. Habt noch einen entspannten Nachmittag. Hier sind Oingo Boingo mit Help Me.

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1: Elias am Mikrofon. Hallo. Auf der Bahnstrecke von Cuxhaven über Bremerhaven und Bremervörde nach Buxtehude fehlen einsatzfähige Wasserstoffzüge. Nach Angaben der Eisenbahnen und Verkehrsbetriebe Elbe-Weser ist täglich im Schnitt nur die Hälfte der 14 vorgesehenen Fahrzeuge verfügbar. Gründe seien fehlende Ersatzteile und Arbeiten an der Zuverlässigkeit der Brennstoffzellen. Bereitgestellte Dieseltriebwagen gleichen die Engpässe im Schüler- und Berufsverkehr nicht vollständig aus. Um Zugausfälle zu vermeiden, fahren teilweise einzelne statt zweier gekoppelter Triebwagen. Einen Zeitpunkt für eine Entlastung nennt das Unternehmen nicht. Am Hamburger Flughafen ist ein neues System zur frühzeitigen Erkennung von Drohnen im Einsatz. Die Deutsche Flugsicherung hat es installiert und betreibt es. Das System soll Drohnen im An- und Abflugbereich erkennen und Informationen für eine schnelle Lagebewertung liefern. Für die Abwehr ist am Flughafen vor allem die Bundespolizei zuständig. Auch am Flughafen Leipzig/Halle wird das System diese Woche eingerichtet. Damit sind alle 8 großen Verkehrsflughäfen Deutschlands entsprechend ausgerüstet. In und nahe der Straße von Hormus sind nach Angaben des Joint Maritime Information Center 4 Tanker angegriffen worden. Unbekannte Geschosse trafen demnach zwischen dem 2. und 5. Oktober Rohöl- und Flüssiggastanker. Auf einem Schiff brach im Maschinenraum ein Feuer aus. Die iranischen Revolutionsgarden bedrohten zudem vor Khasab im Oman einen Tanker. Das US-Zentralkommando erklärte, es setze eine Seeblockade gegen Iran durch. Und jetzt zum Wetter, Molly.
2: Genau, Elias. Schauen wir mal aufs Wetter. Heute bleibt es bei 17 Grad, bewölkt, mit Südostwind der Stärke 3. Morgen bringt dir Windstärke 7 aus Nordwest bei ebenfalls 17 Grad. Erste Schauer, übermorgen krachen Gewitter durch. Die Wellen steigen von einem halben auf 2,5 Meter. Echte Mützenfestgarantie. Ebbe hast du bis 16.56 Uhr, Flut bis 22.39 Uhr. Die Sonne sinkt um 18.50 Uhr und steigt um 7.43 Uhr wieder auf.
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3: Moin euch an diesem Mittwoch bei Panoram Air. Welchen Song möchtet ihr heute hören? Tragt euren Wunsch auf der Musikwunschseite unserer Website ein. Ich wünsche euch einen angenehmen Nachmittag. Kurz nach 3, hier sind die Toten Hosen mit Venceremos. Wir werden

Los Angeles ist Eva Marie Saint am Dienstag im Alter von 102 Jahren gestorben. Sie starb friedlich im Kreis ihrer Familie zu Hause, wie ihr Sprecher mitteilte. Für ihr Filmdebüt in Ilia Kazans Die Faust im Nacken erhielt sie den Oscar als beste Nebendarstellerin. Als Edie war sie die zurückhaltende Gegenfigur zu Marlon Brandos aufbrausendem Boxer. Dieser Gegensatz gibt ihrer Rolle eine eigene Präsenz. 5 Jahre später spielte sie mit Cary Grant in Hitchcocks Der unsichtbare Dritte. Jetzt Nirvana mit The Man Who Sold the World.

Ein US-Amerikaner kaufte bei einem Nachlassverkauf im US-Bundesstaat Michigan ein Gemälde, das sich als lange verschollenes Werk herausstellte. Er zahlte $30 und entdeckte die Signatur der Surrealistin Gertrude Abercrombie. Wochen später schätzte ein Experte das Bild. Bei einer Ausstellung erfuhr der Käufer, dass Alderman Merriam Shelley jahrelang als verschollen galt. Laut Auktionshaus lag es versteckt in einer dunklen Flurecke Richtung Garage. Beim Suchen nach Möbeln kein erster Blickfang. Am vergangenen Donnerstag wurde es für rund 1.200.000 Euro versteigert. Weiter mit Tina Turner, Private Dance.

melancholische Klänge und echter Rock aus dem Jahr 1975. ELO haben auf ihrem Album Face the Music gezeigt, wie edel Energie klingen kann. Wer da am Mittwochnachmittag nicht sofort mitwippt, schläft wohl schon auf den Klippen. Weiter geht es auf The Rock Radio Helgoland mit Meat Loaf und Our Love and Our Souls.

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1: Am 7.10.1968, heute vor 58 Jahren, wurde in Wellingborough, Northamptonshire, Thomas Edward York geboren. Ein Name, der später für eine der eigenwilligsten Stimmen des modernen Rock stehen sollte. In Abingdon, Oxfordshire, traf York während seiner Schulzeit auf Johnny Greenwood, Colin Greenwood, Ed O'Brien und Phil Selway. Zunächst nannten sie sich On a Friday, ganz prosaisch nach dem Wochentag, an dem sie proben durften. Erst 1991 wurde daraus Radiohead, inspiriert von einem Song der Talking Heads. Der erste große Moment kam mit Creep. Die Single erschien 1992, war in Großbritannien zunächst kein durchschlagender Erfolg und entwickelte sich erst im Zuge von Pablo Honey und internationaler Promotion zum weltweiten Hit. Ein Song über Außenseitertum, Selbstzweifel und den schmerzhaften Wunsch, irgendwo dazuzugehören. Musikalisch direkt, emotional ungeschützt und damit ziemlich untypisch für eine Band, die später jede Erwartung sprengen sollte. 1997 machte OK Computer aus Radiohead endgültig eine maßgebliche Rockband. Verschachtelte Gitarren, elektronische Texturen und Texte über Technologie, Entfremdung und die Bürokratie der modernen Welt. Später folgten Yorks Soloalbum The Eraser, Atoms for Peace und Radioheads wegweisendes Experiment mit der freien Preiswahl bei In Rainbows. 6 Grammys, 4 Alvar Novello Awards und 5 Mercury Prize Nominierungen markieren nur die offiziellen Fußnoten. Entscheidender ist der Einfluss. Radiohead verschoben die Grenzen zwischen Alternative Rock, Elektronik und Kunstmusik, ohne ihre emotionale Wucht zu verlieren. Und alles begann mit einer Stimme, die sich zunächst anhört wie ein Fremdkörper im eigenen Leben. Hier ist Radiohead mit dem Song, der erst Anlauf nahm und dann die ganze Welt erreichte: Creep.

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1: Elias am Mikrofon. Hallo. Auf der Bahnstrecke von Cuxhaven über Bremerhaven und Bremervörde nach Buxtehude fehlen einsatzfähige Wasserstoffzüge. Nach Angaben der Eisenbahnen und Verkehrsbetriebe Elbe-Weser ist täglich im Schnitt nur die Hälfte der 14 vorgesehenen Fahrzeuge verfügbar. Gründe seien fehlende Ersatzteile und Arbeiten an der Zuverlässigkeit der Brennstoffzellen. Bereitgestellte Dieseltriebwagen gleichen die Engpässe im Schüler- und Berufsverkehr nicht vollständig aus. Um Zugausfälle zu vermeiden, fahren teilweise einzelne statt zweier gekoppelter Triebwagen. Einen Zeitpunkt für eine Entlastung nennt das Unternehmen nicht. Am Hamburger Flughafen ist ein neues System zur frühzeitigen Erkennung von Drohnen im Einsatz. Die Deutsche Flugsicherung hat es installiert und betreibt es. Das System soll Drohnen im An- und Abflugbereich erkennen und Informationen für eine schnelle Lagebewertung liefern. Für die Abwehr ist am Flughafen vor allem die Bundespolizei zuständig. Auch am Flughafen Leipzig/Halle wird das System diese Woche eingerichtet. Damit sind alle 8 großen Verkehrsflughäfen Deutschlands entsprechend ausgerüstet. In und nahe der Straße von Hormus sind nach Angaben des Joint Maritime Information Center 4 Tanker angegriffen worden. Unbekannte Geschosse trafen demnach zwischen dem 2. und 5. Oktober Rohöl- und Flüssiggastanker. Auf einem Schiff brach im Maschinenraum ein Feuer aus. Die iranischen Revolutionsgarden bedrohten zudem vor Khasab im Oman einen Tanker. Das US-Zentralkommando erklärte, es setze eine Seeblockade gegen Iran durch. Und jetzt zum Wetter, Molly.
2: Genau, Elias. Schauen wir mal aufs Wetter. Heute bleibt es bei 17 Grad, bewölkt, mit Südostwind der Stärke 3. Morgen bringt dir Windstärke 7 aus Nordwest bei ebenfalls 17 Grad. Erste Schauer, übermorgen krachen Gewitter durch. Die Wellen steigen von einem halben auf 2,5 Meter. Echte Mützenfestgarantie. Ebbe hast du bis 16.56 Uhr, Flut bis 22.39 Uhr. Die Sonne sinkt um 18.50 Uhr und steigt um 7.43 Uhr wieder auf.
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3: Moin zusammen, ich bin Stefan und begrüße euch zu Panoram Air. Wenn ihr euch für diesen Mittwochnachmittag einen Song wünscht, schickt ihn über die Musikwunschseite auf unserer Website. Kurz nach 4. Jetzt gibt's Alice Cooper mit Paul.

Königin Mette Marit wird in Norwegen bis zum Sommer kommenden Jahres keine offiziellen Termine wahrnehmen. Nach ihrer Lungentransplantation setzt die 53-Jährige ihre Rehabilitation fort. Die neue Lunge bekam sie im Juni. Im selben Königshaus laufen gerade zwei sehr unterschiedliche Kalender. Ihre Rehabilitation und Hakons anstehende Besuche. Der Palast kündigte für den König Termine zu Demokratie, Umwelt, Wirtschaft, Verteidigung und Inklusion an. Jetzt Eric Clapton mit Forever Man.

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2: Nur vor kurzem habe ich was ganz Seltsames von den Zweibeinern gehört.
3: Was denn?
1: Das ist doch ganz normal, von denen hört man immer noch komische Sachen.
2: Ja, aber passt mal auf, die Erde soll eine Kugel sein.
3: Was ist denn die Erde?
1: Na, die Scheibe, auf der wir leben, Helga.
2: Genau, und die soll gar keine Scheibe sein, sondern eine Kugel.
1: Wer sagt denn so ein Scheiß?
2: Na, die Zweibeiner. Ich saß gemütlich am Vogelfelsen und hinter mir haben zwei Zweibeiner gesagt, die Erde sei eine Kugel.
1: Die sagen doch auch sonst eine Menge Scheiße.
3: Und dann rollen wir so rum, oder wie?
2: Genau, wir rollen so rum.
1: Es kann doch gar nicht sein. Ich bin mal immer weiter nach Westen geflogen und immer geradeaus und dann kam wieder Land.
2: Nach Süden genauso.
3: Süden? Westen?
2: Ja, aber ich habe da mal drüber nachgedacht, das würde ein paar Sachen erklären.
1: Was denn?
2: Ja, zum Beispiel die Windgeneratoren, die sie da im Nordosten aufgestellt haben, die wirken doch so ein bisschen kleiner, wenn man von hier schaut.
1: Und wenn man da ist, dann sind sie größer.
3: Das stimmt.
2: Genau, und wenn die Erde eine Kugel wäre, dann müsste das ja so sein.
1: Wir sind ganz oben, oder wie?
2: Ja, sonst würden wir ja runter.
1: Ach, kleinen Moment, ich muss was erledigen. Juhu.
5: Hey, Scheißmöbel, bring mir sofort mein Fischbrötchen wieder. Oh, Manni.
3: Wenn die Erde eine Kugel wäre, müssten wir ja ums Eck fliegen, um Finn das Fischbrötchen abzunehmen.
2: Wieso hat eine Kugel Ecken?
3: Nee, weiß nicht.
1: Na, jetzt mal ganz ehrlich, wenn die Erde eine Kugel wäre, dann würdest du doch wegrollen, oder?
3: Wohin denn?
2: Ja, und irgendwie müsste auch das Wasser wegtropfen.
1: Ja, so nach unten.
3: So ein Blödsinn.
2: Das kann irgendwie nicht stimmen.
1: Zwei Beine halt.
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am Mittwochnachmittag die Arbeit für heute gedanklich schon abgehakt hat, hebt bitte kurz die Hand. Ich sehe zwar niemanden, aber die kollektive Zustimmung ist bis ins Studio zu spüren. Ab jetzt schalten wir einfach komplett auf Feierabendmodus. Ich bin Stefan auf The Rock Radio Helgoland, jetzt Motley Crue mit Hot for Teacher.

Wind meint es heute richtig milde auf der Insel. Perfektes Timing für den Feierabendweg oder den späten Strandspaziergang an diesem Mittwoch. Wer dabei absolut keine Eile hat, bekommt jetzt genau das richtige Tempo ins Ohr. Über 8 ehrliche Live-Minuten zum Durchatmen. Hier sind Dire Straits mit Love Over Gold.

8 Minuten Dire Straits eben, da hätte man fast schon die Koffer packen können. Jetzt bringen uns gleich die Nachrichten auf den neuesten Stand und danach übernimmt Barbara. Habt einen herrlichen Rest Mittwoch. Hier kommen Metallica mit No Leave.

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1: Das Neueste mit Elias. Hallo. In Elmlohe trifft sich am Sonntag, dem 1. November, die Regionalgruppe Elbe-Weser der Gesellschaft zur Erhaltung alter und gefährdeter Haustierrassen. Beginn ist um 14 Uhr auf einem landwirtschaftlichen Betrieb, der auch gefährdete Nutztierrassen hält. Die Gruppe will auf das Jahr 2026 zurückblicken und Schwerpunkte für 2027 besprechen. Themen sind Dürre, Überschwemmungen und Futterknappheit sowie die besonderen Probleme von Hobby- und Kleinhaltern und deren Beitrag zum Erhalt gefährdeter Rassen. In Bad Bederkesa steht beim nächsten Konzert der Reihe Jazz im Amtshaus die Posaune im Mittelpunkt. Am Dienstag, dem 13. Oktober, tritt der Hamburger Posaunist Rainer Sell gemeinsam mit dem Pianisten Jan-Hendrik Ehlers auf. Das Konzert beginnt um 19 Uhr im historischen Amtshaus am Bederkesaer See. Sell spielt unter anderem im Polizeiorchester Hamburg und in der Swingband Harlem Jump. Der Eintritt ist frei, die Zahl der Plätze ist begrenzt. In und nahe der Straße von Hormus sind nach Angaben des Joint Maritime Information Center 4 Tanker angegriffen worden. Unbekannte Geschosse trafen demnach zwischen dem 2. und 5. Oktober Rohöl- und Flüssiggastanker. Auf einem Schiff brach im Maschinenraum ein Feuer aus. Die iranischen Revolutionsgarden bedrohten zudem vor Khasab im Oman einen Tanker. Das US-Zentralkommando erklärte, es setze eine Seeblockade gegen Iran durch. Das waren die neuesten Nachrichten aus der Redaktion. Molly, wie wird das Wetter?
2: Hallo Elias, danke. Der Tag bleibt bedeckt bei maximal 17 Grad, nachts 15 mit etwas Regenchance. Aus Südost weht Wind bis Stärke 3, vor dem Südhafen kräuselt sich das Wasser bei einem halben Meter. Morgen gibt's bei 14 bis 17 Grad häufig Schauer und Nord-Nordwestwind bis Stärke 6. Die Wellen wachsen auf 2,5 Meter. Mütze festhalten. Übermorgen Gewitter. Flut ist um 22.39 Uhr, Ebbe um 16.56 Uhr. Die Sonne geht um 18.50 Uhr unter und um 7.43 Uhr auf. 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
3: Moin zu den Helgoländer Geschichten an diesem Mittwoch. Welchen Song möchtet ihr heute hören? Schickt euren Musikwunsch über die Musikwunschseite auf unserer Website. Ich wünsche euch einen entspannten Nachmittag. Kurz nach 5. Jetzt kommen The Doors mit L.A. Woman.

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Die Geschichte Helgolands. Heute, die vergüldete Stern kehrt zurück. Die vergüldete Stern lag Ende September vor Helgoland. Das Floitschiff hatte Balten und Bohlen geladen, als sein Schiffer Bendix Knuts von der Hoge an Land kam. Er übergab das Schiff dem Strandrecht, einer alten Ordnung für gestrandete Schiffe und ihre Ladung. Am 2. Oktober trieben Nord- und Nordwestwinde das Schiff mehr als 3 Meilen zur Elbmündung. Für Helgoland war das Arbeit. Die Insel lebte auch vom Lotsendienst und von der Bergung auf See. Boote, Mannschaften, Leinen und genaue Ortskenntnis brauchte es, um ein Schiff wieder heranzuholen. Bei gutem Wetter wurde die vergüldete Stern am 7. Oktober in den Hafen und an den Strand gebracht. Nach Tagen vor Anker und auf driftender See lag das Schiff wieder dicht bei der Insel.

In Bulgariens Wirtschaftszone haben Drohnenangriffe ein Frachtschiff versenkt und ein zweites getroffen. Ich bin Barbara. Die Besatzung des gesunkenen Schiffs wird vermisst. Das zweite Schiff geriet mit Weizenladung in Brand. Alle 18 Besatzungsmitglieder wurden von einer Fähre gerettet. Mehrere verletzte Seeleute kamen in ein Krankenhaus nach Varna. Dass die Besatzung eines Schiffs fehlt, während die andere gerettet wurde, steht hier unmittelbar nebeneinander. Ministerpräsident Roman Radev nannte die Angriffe inakzeptabel. Täter wurden nicht genannt. Seit Kriegsbeginn wurden im Schwarzen Meer 226 zivile Schiffe angegriffen, laut türkischer Schifffahrtskammer. Jetzt Joe Cocker mit Hold On.

0: Das sind Herr Hansen und Herr Knusen. Herr Hansen sieht die Welt so.
1: Ja, Wahnsinn, doch, dieser Ausblick, sag ich.
0: Herr Knusen sieht sie eher so.
2: Langweilig. Auch langweilig.
0: Herr Hansen speist so.

Bei Meyer Werft, einer Schiffswerft, hat die Montage des zweiten großen Schiffsteils der Disney Belief, eines Kreuzfahrtschiffs, begonnen. Dafür wurde eine Gedenkmünze unter den Kiel gelegt. Der erste große Schiffsteil liegt inzwischen am Kai zur weiteren Ausstattung. So eine Münze wirkt neben einem Schiffsteil winzig. Mein Kleingeld kommt selten mit einem Bauabschnitt daher. Der Antrieb mit Flüssigerdgas soll Emissionen senken. An Bord sind mehr als 1200 Kabinen geplant. Weiter geht's mit Matthias Reim und Mein Leben ist Rock'n'Roll.

Ocean Network Express, eine japanische Linienreederei, nutzt Rückwärtsplanung für langfristige Investitionen und Klimaziele im Schiffsverkehr. Ihr Projekt View of the World, eine Untersuchung möglicher Zukunftsszenarien, betrachtet die Weltwirtschaft und die Schifffahrt im Jahr 2050. Statt heutige Trends vorzuschreiben, fragt die Methode, was müsste für diese Zukunft schon heute stimmen? Für mich ist das, als würde man erst das Ziel auf der Karte markieren und dann rückwärts den Weg suchen. Bei Anlagen mit 25 bis 30 Jahren Lebensdauer kann das helfen. Kritiker warnen vor Wunschdenken und volatilen Umfeldern. Zugleich soll der Ansatz Häfen und Kraftstoffproduzenten koordinieren. Weiter mit Carlos Santana und Ottmar Leibert. Samba-Partie.

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2: Elias am Mikrofon. Hallo. In Flensburg hat das Rüstungsunternehmen Stark sein unbemanntes Überwasserfahrzeug Vanta 12 vorgestellt. Das 12 Meter lange Boot kann ferngesteuert oder autonom fahren und soll unter anderem Seegebiete überwachen. Nach Herstellerangaben kann es bis zu 2 Tonnen Waffen und Ausrüstung tragen. Ein Waffeneinsatz muss von einem Menschen freigegeben werden. Bei entsprechenden Aufträgen sollen die Boote künftig auch bei der Flensburger Schiffbaugesellschaft gebaut werden. Bestellungen liegen laut Stark bislang nicht vor. In Lübeck hat eine Reinigungskraft am Montagabend gegen 20 Uhr einen Einbrecher in einer Apotheke an der Kronsforder Allee überrascht. Der Mann trug mutmaßlich ein Messer. Die Frau schloss sich in einer Toilette ein und rief die Polizei. Der Täter stahl eine Kasse mit einer niedrigen dreistelligen Bargeldsumme und flüchtete. Die Fahndung blieb bislang erfolglos. Der Sachschaden wird auf rund 7.000 Euro geschätzt. In und nahe der Straße von Hormus sind nach Angaben des Joint Maritime Information Center 4 Tanker angegriffen worden. Unbekannte Geschosse trafen demnach zwischen dem 2. und 5. Oktober Rohöl- und Flüssiggastanker. Auf einem Schiff brach im Maschinenraum ein Feuer aus. Die iranischen Revolutionsgarden bedrohten zudem vor Khasab im Oman einen Tanker. Das US-Zentralkommando erklärte, es setze eine Seeblockade gegen Iran durch. Das waren die Nachrichten. Molly, wie wird das Wetter?
3: Ja, Elias, ein Blick aufs Wetter. Heute ist es bedeckt bei 15 bis 17 Grad mit Südostwind bis Stärke 3 und einem halben Meter Welle am Südhafen. Morgen ziehen bei 14 bis 17 Grad Schauer durch. Nord-Nordwestwind bis Stärke 6 macht 2,5 Meter Welle. Übermorgen gibt's Gewitter bei maximal 17 Grad. Der Schirm bekommt Überstunden. Flut ist um 22.39 Uhr, Ebbe um 5.16 Uhr. Sonnenuntergang ist um 18.50 Uhr, Sonnenaufgang morgen um 7.43 Uhr.
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4: Moin am Mittwoch, ich bin Barbara und ihr hört Helgoländer Geschichten bei The Rock Radio Helgoland. Mehrere Tanker sind in der Straße von Hormus am Persischen Golf angegriffen worden. Kurz nach 6. Als nächstes hört ihr The Rolling Stones mit Tumbling Dice.

Im östlichen Mittelmeer will der US-Konzern Chevron im Lotusgebiet vor Ägyptens Küste mindestens 88 Millionen Dollar in Erkundung investieren. Geplant sind 2 Probebohrungen. Außerdem werden 3-dimensionale Messdaten neu ausgewertet. 2 Bohrungen kann man sich sofort vorstellen. Bei den Messdaten muss man sich erst das ganze Bild zusammensetzen. Ägyptens Ölminister Karim Badawi sagt, die Partnerschaft solle die heimische Förderung von Erdöl und Erdgas erhöhen. Jetzt Evanescence mit Erase This.

Das Kreuzfahrtschiff AIDA soll laut AIDA Cruises im Winter 2028/29 im Indischen Ozean eingesetzt werden. Eine neue Fernreise, Africa with Mauritius, ist vom 1. November bis zum 12. Dezember geplant und startet in Warnemünde an der deutschen Ostseeküste. Warnemünde als Startpunkt setzt einen deutlichen Kontrast. Erst die Ostsee, dann geht es Richtung Afrika und Indischer Ozean. AIDA Cruises will damit die Auswahl an Fernreisen erweitern und Südostasien und den Indischen Ozean parallel bedienen. Weiter geht's mit Daughtry und Lizzie Hale, Separate Ways.

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0: Und? Was geht heute auf der Insel? Deine Veranstaltungshinweise für Helgoland.
1: Für heute sind keine Veranstaltungen angekündigt.

Gerphard hat die Cruise Lounge gestartet. Ein Angebot für Partnerreisebüros, das deren Kreuzfahrtwissen für Kundinnen und Kunden sichtbar machen soll. Ich bin Barbara. Das Konzept ist als Bereich im Reisebüro oder als eigener Laden gedacht. Bei vielen Schiffskonzepten und Routen wird Beratung schnell zur Spezialdisziplin. Mehr als bloßes Prospektblättern. In Hamburg kamen beim Cruise Circle, einem Treffen für Reiseprofis, rund 50 Experten mit Vertretern von Kreuzfahrtlinien zusammen. Im Mittelpunkt standen Zielgruppen und aktuelles Produktwissen. Gerphard will das Treffen nächstes Jahr fortsetzen. Weiter geht's mit Pink Floyd und Us and

So ein gewaltiger Klassiker von Pink Floyd hinterlässt erstmal Stille im Kopf. Da tut die milde Biese draußen auf den Klippen an diesem Mittwochsfeierabend richtig gut, um wieder durchzuatmen. Für den passenden Stimmungswechsel auf The Rock Radio Helgoland sorgen jetzt die Söhne Mannheims mit Glücklich sein.

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2: Elias am Mikrofon. Hallo. In Flensburg hat das Rüstungsunternehmen Stark sein unbemanntes Überwasserfahrzeug Vanta 12 vorgestellt. Das 12 Meter lange Boot kann ferngesteuert oder autonom fahren und soll unter anderem Seegebiete überwachen. Nach Herstellerangaben kann es bis zu 2 Tonnen Waffen und Ausrüstung tragen. Ein Waffeneinsatz muss von einem Menschen freigegeben werden. Bei entsprechenden Aufträgen sollen die Boote künftig auch bei der Flensburger Schiffbaugesellschaft gebaut werden. Bestellungen liegen laut Stark bislang nicht vor. In Lübeck hat eine Reinigungskraft am Montagabend gegen 20 Uhr einen Einbrecher in einer Apotheke an der Kronsforder Allee überrascht. Der Mann trug mutmaßlich ein Messer. Die Frau schloss sich in einer Toilette ein und rief die Polizei. Der Täter stahl eine Kasse mit einer niedrigen dreistelligen Bargeldsumme und flüchtete. Die Fahndung blieb bislang erfolglos. Der Sachschaden wird auf rund 7.000 Euro geschätzt. In und nahe der Straße von Hormus sind nach Angaben des Joint Maritime Information Center 4 Tanker angegriffen worden. Unbekannte Geschosse trafen demnach zwischen dem 2. und 5. Oktober Rohöl- und Flüssiggastanker. Auf einem Schiff brach im Maschinenraum ein Feuer aus. Die iranischen Revolutionsgarden bedrohten zudem vor Khasab im Oman einen Tanker. Das US-Zentralkommando erklärte, es setze eine Seeblockade gegen Iran durch. Das waren die Nachrichten. Molly, wie wird das Wetter?
3: Ja, Elias, ein Blick aufs Wetter. Heute ist es bedeckt bei 15 bis 17 Grad mit Südostwind bis Stärke 3 und einem halben Meter Welle am Südhafen. Morgen ziehen bei 14 bis 17 Grad Schauer durch. Nord-Nordwestwind bis Stärke 6 macht 2,5 Meter Welle. Übermorgen gibt's Gewitter bei maximal 17 Grad. Der Schirm bekommt Überstunden. Flut ist um 22.39 Uhr, Ebbe um 5.16 Uhr. Sonnenuntergang ist um 18.50 Uhr, Sonnenaufgang morgen um 7.43 Uhr.
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4: Moin zusammen, ich bin Thorsten und ihr hört die Schiffsnews. Ich wünsche euch einen schönen Mittwochabend und freue mich, dass ihr dabei seid. Kurz nach 19 Uhr. Jetzt gibt's Mark Bolan und T-Rex mit Telegram Sam.
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Vier Tanker wurden in oder nahe der Straße von Hormus von Unbekannten geschossen getroffen. Bei einem Treffer meldete ein Tanker ein Feuer im Maschinenraum. Ein Drohnentreffer führte zu einem Stromausfall. Feuer im Maschinenraum und Stromausfall nach einem Drohnentreffer. Zwei sehr unterschiedliche Meldungen von Bord. Das US-Zentralkommando sagt, amerikanische Kräfte setzten eine Seeblockade gegen Iran durch und hätten Schiffe umgeleitet und zerstört. Weiter mit Led Zeppelin und The Song Remains the Same.

1029 Schiffe zwischen Holland America Line, Cunard und P&O Cruises neu. Cunard gibt die Queen Anne an P&O ab. Nach ihrer Weltreise für Cunard und Umbauten soll sie dort dazustoßen. Für Cunard bleiben dann drei Schiffe. Da wechselt also nicht nur ein Schiff die Marke, auch die Flottenzahl verschiebt sich. Holland America Line bekommt die Arcadia. Ihre letzte Fahrt für P&O endet im selben Jahr. Weiter mit Bruce Springsteen und The Fever.

ConocoPhillips und Venture Global haben einen Flüssig-Erdgas-Vertrag geschlossen. Venture Globals wichtigste Anlagen stehen in Louisiana, im Süden der USA. Ab 2030 sollen jährlich 1 Million Tonnen geliefert werden. Bei so einer Jahresmenge wird aus einer Lieferung gleich ein wiederkehrender Takt. Venture Global betreibt Anlagen entlang der Lieferkette, auch für den Transport per Schiff und die Rückumwandlung in Gas und setzt Projekte um, die Kohlendioxid auffangen und speichern. Bei The Rock Radio Helgoland weiter mit Rhythms del Mundo und Coldplay Clock.

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1: Am 7.10.1968, heute vor 58 Jahren, wurde in Wellingborough, Northamptonshire, Thomas Edward York geboren. Ein Name, der später für eine der eigenwilligsten Stimmen des modernen Rock stehen sollte. In Abingdon, Oxfordshire, traf York während seiner Schulzeit auf Johnny Greenwood, Colin Greenwood, Ed O'Brien und Phil Selway. Zunächst nannten sie sich On a Friday, ganz prosaisch nach dem Wochentag, an dem sie proben durften. Erst 1991 wurde daraus Radiohead, inspiriert von einem Song der Talking Heads. Der erste große Moment kam mit Creep. Die Single erschien 1992, war in Großbritannien zunächst kein durchschlagender Erfolg und entwickelte sich erst im Zuge von Pablo Honey und internationaler Promotion zum weltweiten Hit. Ein Song über Außenseitertum, Selbstzweifel und den schmerzhaften Wunsch, irgendwo dazuzugehören. Musikalisch direkt, emotional ungeschützt und damit ziemlich untypisch für eine Band, die später jede Erwartung sprengen sollte. 1997 machte OK Computer aus Radiohead endgültig eine maßgebliche Rockband. Verschachtelte Gitarren, elektronische Texturen und Texte über Technologie, Entfremdung und die Bürokratie der modernen Welt. Später folgten Yorks Soloalbum The Eraser, Atoms for Peace und Radioheads wegweisendes Experiment mit der freien Preiswahl bei In Rainbows. 6 Grammys, 4 Ivor Novello Awards und 5 Mercury Prize Nominierungen markieren nur die offiziellen Fußnoten. Entscheidender ist der Einfluss. Radiohead verschoben die Grenzen zwischen Alternative Rock, Elektronik und Kunstmusik, ohne ihre emotionale Wucht zu verlieren. Und alles begann mit einer Stimme, die sich zunächst anhört wie ein Fremdkörper im eigenen Leben. Hier ist Radiohead mit dem Song, der erst Anlauf nahm und dann die ganze Welt erreichte: Creep.

Wer bei all den Frachterflottenwechseln eben noch durchgeblickt hat, kriegt von mir ein Diplom. Ich bin Thorsten, sage Tschüss und gebe ab an die Nachrichten und Tore. Vorher läuft noch Pocket Calculator von Kraftwerk. Habt einen fantastischen Feierabend.

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1: Elias am Mikrofon.
2: Hallo. In Flensburg hat das Rüstungsunternehmen Stark sein unbemanntes Überwasserfahrzeug Wanta 12 vorgestellt. Das 12 Meter lange Boot kann ferngesteuert oder autonom fahren und soll unter anderem Seegebiete überwachen. Nach Herstellerangaben kann es bis zu 2 Tonnen Waffen und Ausrüstung tragen. Ein Waffeneinsatz muss von einem Menschen freigegeben werden. Bei entsprechenden Aufträgen sollen die Boote künftig auch bei der Flensburger Schiffbaugesellschaft gebaut werden. Bestellungen liegen laut Stark bislang nicht vor. In Lübeck hat eine Reinigungskraft am Montagabend gegen 20 Uhr einen Einbrecher in einer Apotheke an der Kronsforder Allee überrascht. Der Mann trug mutmaßlich ein Messer. Die Frau schloss sich in einer Toilette ein und rief die Polizei. Der Täter stahl eine Kasse mit einer niedrigen dreistelligen Bargeldsumme und flüchtete. Die Fahndung blieb bislang erfolglos. Der Sachschaden wird auf rund 7.000 Euro geschätzt. In und nahe der Straße von Hormus sind nach Angaben des Joint Maritime Information Center 4 Tanker angegriffen worden. Unbekannte Geschosse trafen demnach zwischen dem 2. und 5. Oktober Rohöl- und Flüssiggastanker. Auf einem Schiff brach im Maschinenraum ein Feuer aus. Die iranischen Revolutionsgarden bedrohten zudem vor Khasab im Oman einen Tanker. Das US-Zentralkommando erklärte, es setze eine Seeblockade gegen Iran durch. Das waren die Nachrichten. Molly, wie wird das Wetter?
3: Ja, Elias, ein Blick aufs Wetter. Heute ist es bedeckt bei 15 bis 17 Grad mit Südostwind bis Stärke 3 und einem halben Meter Welle am Südhafen. Morgen ziehen bei 14 bis 17 Grad Schauer durch. Nord-Nordwestwind bis Stärke 6 macht 2,5 Meter Welle. Übermorgen gibt's Gewitter bei maximal 17 Grad. Der Schirm bekommt Überstunden. Flut ist um 22.39 Uhr, Ebbe um 5.16 Uhr. Sonnenuntergang ist um 18.50 Uhr, Sonnenaufgang morgen um 7.43 Uhr.

Gleich 7:45 an diesem Mittwochabend. Wer von euch jetzt noch unten am Hafen steht und kurz aufs ruhige Wasser schaut, kennt genau diesen einen Moment, wo der ganze Tag leise wegkippt. Manche Augenblicke dauern eben wirklich nur knapp 3 Minuten. Hier sind Weaver of Moments mit Ephemeral Moments.

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3: Ja, ich bin ein Radi.
0: Und der Fischbrötchenträger Finn.
4: Boah. Lecker.
0: Zusammen sind sie Helgolands schrägste Vögel.
5: Halleluja!
3: Rocky, alles gut bei dir?
2: Ja, Helga, Rocky singt schon den ganzen Tag.
5: Ja, es ging mir noch nie besser. Ich habe das große Mühe für mein Leben entdeckt.
3: Was ist denn das große Mühe?
2: Ich glaube, das ist irgend so ein Riesenvogel, der alle Geschicke bestimmen kann und so.
3: Aber wenn der so riesig ist, dann müsste ich ihn doch schon mal gesehen
5: haben. Ach nein, der ist so groß, den kann man gar nicht sehen.
2: Ja, wenn er so groß ist, dass man ihn gar nicht sehen kann, Rocky, woher weißt du denn dann, dass er da ist?
5: Das große Mühe kann man nur spüren.
2: Okay, und deswegen singst du wohl auch, weil sich das so gut anspürt.
5: Genau, du Heide.
2: Heide? Ich bin ein Basstölpel, kein Heide.
3: Ich bin auch ein Heide.
5: Genau, Helga. Das große Möw, das muss man ansingen und bewundern und an sein Herz lassen. Möweluja.
2: Boah, das nervt, Rocky. Und wenn ich singe und an mein Herz lasse, was passiert
5: dann? Dann ist das große Möw gnädig zu dir und du darfst dir was wünschen.
3: Wie schön. Magst du dir mal was wünschen?
5: Na klar, Helga. Warum denn nicht? Guck mal, liebes großes Möw, ich habe Hunger. Magst du mir... Was sehe ich denn da?
6: Ja. Hey, du Scheißmöwe! Bring mir sofort mein Fischbrötchen wieder! Oh Mann, ey!
5: Ja, danke, großes Möw, danke!
2: Aber gestern hat das mit dem Fischbrötchen noch ohne großes Möw geklappt, oder?
3: Ja, das stimmt. Das habe ich gesehen.
5: Das war Zufall.
2: Ach so. Und heute, das war kein Zufall.
5: Nee, hast du doch gesehen. Ich hab drum gebeten und schon hat's geklappt.
3: Ja, das will ich auch haben, das große Möw.
2: So, Rocky. Dann sag deinem großen Möw doch mal, es solle mal bitte das Meer trockenlegen.
5: Klar, kein Problem. Liebes großes Möw, mach mal das Meer für eine halbe Stunde weg.
3: Ja, aber hey, da tut sich ja gar nichts.
2: Ja. Da tut sich gar nichts, Rocky. Dein großes Möw ist offensichtlich eher so auf kleine Brötchen spezialisiert.
5: Lacht ihr nur. Ich hätte euch die Inquisition auf den Hals. Ja, da würdet ihr schon sehen.
2: Oh, ja. Ich will noch ein bisschen.
0: Demnächst mehr von Helgolands schreckste Vögel.
5: Tschüss, Küken.
2: Fresse, Rocky.
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So viel dramatischer Herzschmerz zieht erstmal gewaltig durch die Knochen. Ich bin Tore und falls ihr euch nach diesem Song erstmal wieder sortieren müsst, macht das bloß ganz ohne Stress. Am besten einfach Stück für Stück. Oder mit Emil Klanz und Bit für

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Sitzt ihr an diesem Mittwochabend eigentlich auch schon im Schlafanzug da und redet euch ein, dass das eben wirklich die allerletzte Serienfolge war? Ich kenne diese kleine Lüge, die klappt jeden Abend hervorragend. Ein einzelner Song geht schließlich immer noch, bevor der morgige Tag anklopft. Hier sind auf The Rock Radio Helgoland Four Leaf Clover mit Steamborn Aria.

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2: Elias am Mikrofon.
3: Hallo.
2: In Flensburg hat das Rüstungsunternehmen Stark sein unbemanntes Überwasserfahrzeug Wanta 12 vorgestellt. Das 12 Meter lange Boot kann ferngesteuert oder autonom fahren und soll unter anderem Seegebiete überwachen. Nach Herstellerangaben kann es bis zu 2 Tonnen Waffen und Ausrüstung tragen. Ein Waffeneinsatz muss von einem Menschen freigegeben werden. Bei entsprechenden Aufträgen sollen die Boote künftig auch bei der Flensburger Schiffbaugesellschaft gebaut werden. Bestellungen liegen laut Stark bislang nicht vor. In Lübeck hat eine Reinigungskraft am Montagabend gegen 20 Uhr einen Einbrecher in einer Apotheke an der Kronsforder Allee überrascht. Der Mann trug mutmaßlich ein Messer. Die Frau schloss sich in einer Toilette ein und rief die Polizei. Der Täter stahl eine Kasse mit einer niedrigen dreistelligen Bargeldsumme und flüchtete. Die Fahndung blieb bislang erfolglos. Der Sachschaden wird auf rund 7.000 Euro geschätzt. In und nahe der Straße von Hormus sind nach Angaben des Joint Maritime Information Center 4 Tanker angegriffen worden. Unbekannte Geschosse trafen demnach zwischen dem 2. und 5. Oktober Rohöl- und Flüssiggastanker. Auf einem Schiff brach im Maschinenraum ein Feuer aus. Die iranischen Revolutionsgarden bedrohten zudem vor Khasab im Oman einen Tanker. Das US-Zentralkommando erklärte, es setze eine Seeblockade gegen Iran durch. Das waren die Nachrichten. Molly, wie wird das Wetter?
4: Ja, Elias, ein Blick aufs Wetter. Heute ist es bedeckt bei 15 bis 17 Grad mit Südostwind bis Stärke 3 und einem halben Meter Welle am Südhafen. Morgen ziehen bei 14 bis 17 Grad Schauer durch. Nord-Nordwestwind bis Stärke 6 macht 2,5 Meter Welle. Übermorgen gibt's Gewitter bei maximal 17 Grad. Der Schirm bekommt Überstunden. Flut ist um 22.39 Uhr, Ebbe um 5.16 Uhr. Sonnenuntergang ist um 18.50 Uhr, Sonnenaufgang morgen um 7.43 Uhr.
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5: Guten Abend, ich bin Stefan und ihr hört die Musikbox. Ich wünsche euch einen schönen Mittwochabend. Euren Musikwunsch könnt ihr über die Musikwunschseite auf unserer Website schicken. Kurz nach 9 und jetzt Everlast mit

Joan Jett und die Blackhearts haben zum 45. Jubiläum von I Love Rock'n'Roll eine limitierte Sammlung angekündigt. Sie erscheint am 11. Dezember und verbindet das Originalalbum mit bislang unveröffentlichten Aufnahmen als Doppelvinyl und Doppel-CD. Die Band spielte diese frühen Fassungen live im Studio ein, ein ziemlich direkter Weg von der Band zum Tonträger. Die jahrzehntelang vermissten Bänder wurden kürzlich wiederentdeckt und restauriert. Weiter mit Celtic Woman und The Parting Glass.

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Die Geschichte Helgolands. Heute, die vergüldete Stern kehrt zurück. Die vergüldete Stern lag Ende September vor Helgoland. Das Floitschiff hatte Balten und Bohlen geladen, als sein Schiffer Bendix Knuts von der Hoge an Land kam. Er übergab das Schiff dem Strandrecht, einer alten Ordnung für gestrandete Schiffe und ihre Ladung. Am 2. Oktober trieben Nord- und Nordwestwinde das Schiff mehr als 3 Meilen zur Elbmündung. Für Helgoland war das Arbeit. Die Insel lebte auch vom Lotsendienst und von der Bergung auf See. Boote, Mannschaften, Leinen und genaue Ortskenntnis brauchte es, um ein Schiff wieder heranzuholen. Bei gutem Wetter wurde die vergüldete Stern am 7. Oktober in den Hafen und an den Strand gebracht. Nach Tagen vor Anker und auf driftender See lag das Schiff wieder dicht bei der Insel.

Frank Zappas Album Zoot Allures bekommt am 4. Dezember erweiterte Jubiläumsausgaben. Dazu gehört erstmals offiziell die ursprüngliche Doppelalbumfassung Night of the Iron Sausage, bevor schließlich die 9-Song-Version erschien. Die Super Deluxe-Ausgabe vereint 61 Titel auf CDs und Blu-ray. Von einer Albumhülle zu einer ganzen Sammlung. Das fühlt sich fast nach Archivregal an. Zum Paket gehört auch ein bislang unveröffentlichtes Konzert aus Paris. Jetzt Phil Collins und Philip Bailey

In Sydney, Australien haben Parkway Drive ein Live-Album und einen Konzertfilm zu ihrem Juni-Auftritt im Opernhaus angekündigt und ich bin Stefan. Vor etwa 2000 Menschen spielte die Band mit Orchester und besonderen Gästen. Winston McCall wurde zur Ankündigung per Helikopter aufs Dach gebracht. Orchester auf der Bühne, McCall am Helikopterseil, zwei ganz verschiedene Bilder rund um dasselbe Projekt. Der Film startet am 10. November in Australien, das Album folgt im Dezember. Jetzt Tim Bensko mit Die Geier kreisen schon.

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braucht man am Mittwochabend wirklich noch ein Schiff weg von der Insel, wenn der milde Wind im Dunkeln draußen gerade so angenehm durchpustet? Manchmal möchte man ja doch einfach den Blick übers Wasser schicken. Mark Knopfler und James Taylor machen genau das. Auf The Rock Radio Helgoland mit Sailing to Philadelphia.

Wer nach all den Zapper-Aufnahmen noch wach ist, ist bei Ralf gleich nach den Nachrichten bestens aufgehoben. Ich sage Tschüss für heute, genießt den ruhigen Abend auf der Insel mit den Eagles und King of Hollywood.

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1: Elias am Mikrofon. Hallo. Der Marinefliegerstützpunkt in Nordholz wird erstmals von einem Admiral geführt. Verteidigungsminister Boris Pistorius hat Kommandeur Broder Nielsen zum 1. Oktober zum Flottillenadmiral ernannt. Hintergrund ist laut Nielsen der Ausbau des Standorts. In den kommenden Jahren soll die Zahl der Stützpunktangehörigen von 2500 auf bis zu 3500 steigen. Für neue Flugzeuge und Hubschrauber wird die Infrastruktur für hunderte Millionen Euro erweitert. Die Marineflieger überwachen vor allem russische U-Boote im Nordatlantik. In der Gemeinde Stadtland vermittelt der Förderverein Bronzezeithaus Hahnenknob, wie Menschen vor rund 3000 Jahren in der Wesermarsch lebten. Dafür hat der Verein das älteste bisher nachgewiesene Bauernhaus der deutschen Küstenmarsch rekonstruiert. Schulklassen erfahren dort regelmäßig, wie die Landschaft ohne Deiche aussah und welche Lebensmittel es gab. Archäologische Funde belegen unter anderem Getreide, Hülsenfrüchte und Wildfrüchte. Rinder lieferten Fleisch und Milch. Auf Grundlage der Erkenntnisse hat das Team auch einen beispielhaften Eintopf entwickelt. In und nahe der Straße von Hormus sind nach Angaben des Joint Maritime Information Center 4 Tanker angegriffen worden. Unbekannte Geschosse trafen demnach zwischen dem 2. und 5. Oktober Rohöl- und Flüssiggastanker. Auf einem Schiff brach im Maschinenraum ein Feuer aus. Die iranischen Revolutionsgarden bedrohten zudem vor Khasab im Oman einen Tanker. Das US-Zentralkommando erklärte, es setze eine Seeblockade gegen Iran durch. Und jetzt das Wetter. Molly?
2: Ja, Elias, ein Blick aufs Wetter. Heute bleibt's bedeckt bei 15 bis 18 Grad. Südostwind erreicht Stärke 3, die Welle vor dem Südhafen bleibt bei einem halben Meter. Morgen gibt's leichte Schauer bei 14 bis 17 Grad, Nordwestwind bis Stärke 7 und Wellen um 2,5 Meter. Der Schirm darf Überstunden machen. Übermorgen ziehen leichte Schauer durch bei 12 bis 17 Grad. Flut bis 22.39 Uhr, Ebbe bis 5.16 Uhr. Morgen geht die Sonne um 7.43 Uhr auf und um 18.47 Uhr unter.

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1: Elias am Mikrofon.
2: Hallo. Der Marinefliegerstützpunkt in Nordholz wird erstmals von einem Admiral geführt. Verteidigungsminister Boris Pistorius hat Kommandeur Broder Nielsen zum 1. Oktober zum Flottillenadmiral ernannt. Hintergrund ist laut Nielsen der Ausbau des Standorts. In den kommenden Jahren soll die Zahl der Stützpunktangehörigen von 2500 auf bis zu 3500 steigen. Für neue Flugzeuge und Hubschrauber wird die Infrastruktur für hunderte Millionen Euro erweitert. Die Marineflieger überwachen vor allem russische U-Boote im Nordatlantik. In der Gemeinde Stadtland vermittelt der Förderverein Bronzezeithaus Hahnenknob, wie Menschen vor rund 3000 Jahren in der Wesermarsch lebten. Dafür hat der Verein das älteste bisher nachgewiesene Bauernhaus der deutschen Küstenmarsch rekonstruiert. Schulklassen erfahren dort regelmäßig, wie die Landschaft ohne Deiche aussah und welche Lebensmittel es gab. Archäologische Funde belegen unter anderem Getreide, Hülsenfrüchte und Wildfrüchte. Rinder lieferten Fleisch und Milch. Auf Grundlage der Erkenntnisse hat das Team auch einen beispielhaften Eintopf entwickelt. In und nahe der Straße von Hormus sind nach Angaben des Joint Maritime Information Center 4 Tanker angegriffen worden. Unbekannte Geschosse trafen demnach zwischen dem 2. und 5. Oktober Rohöl- und Flüssiggastanker. Auf einem Schiff brach im Maschinenraum ein Feuer aus. Die iranischen Revolutionsgarden bedrohten zudem vor Khasab im Oman einen Tanker. Das US-Zentralkommando erklärte, es setze eine Seeblockade gegen Iran durch. Das waren die Nachrichten. Jetzt das Wetter mit Molly.
3: Hallo Elias, danke. Heute bleibt's bedeckt. Später gibt's leichten Regen. 18 Grad sind drin, nachts geht's auf 15. Der Südostwind erreicht Stärke 3, die Welle vor dem Südhafen einen halben Meter. Morgen gibt's leichte Schauer bei 14 bis 17 Grad. Nordwestwind bis Stärke 7 macht die Wellen deutlich. Sie erreichen 2,5 Meter. Übermorgen bleibt's schauerig bei 12 bis 17 Grad. Ebbe ist bis 5.16 Uhr, Flut bis 22.39 Uhr. Morgen geht die Sonne um 7.43 Uhr auf und um 18.47 Uhr unter.

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1: Am 7.10.1968, heute vor 58 Jahren, wurde in Wellingborough, Northamptonshire, Thomas Edward York geboren. Ein Name, der später für eine der eigenwilligsten Stimmen des modernen Rock stehen sollte. In Abingdon, Oxfordshire, traf York während seiner Schulzeit auf Johnny Greenwood, Colin Greenwood, Ed O'Brien und Phil Selway. Zunächst nannten sie sich On a Friday, ganz prosaisch nach dem Wochentag, an dem sie proben durften. Erst 1991 wurde daraus Radiohead, inspiriert von einem Song der Talking Heads. Der erste große Moment kam mit Creep. Die Single erschien 1992, war in Großbritannien zunächst kein durchschlagender Erfolg und entwickelte sich erst im Zuge von Pablo Honey und internationaler Promotion zum weltweiten Hit. Ein Song über Außenseitertum, Selbstzweifel und den schmerzhaften Wunsch, irgendwo dazuzugehören. Musikalisch direkt, emotional ungeschützt und damit ziemlich untypisch für eine Band, die später jede Erwartung sprengen sollte. 1997 machte OK Computer aus Radiohead endgültig eine maßgebliche Rockband. Verschachtelte Gitarren, elektronische Texturen und Texte über Technologie, Entfremdung und die Bürokratie der modernen Welt. Später folgten Yorks Soloalbum The Eraser, Atoms for Peace und Radioheads wegweisendes Experiment mit der freien Preiswahl bei In Rainbows. 6 Grammys, 4 Ivor Novello Awards und 5 Mercury Prize Nominierungen markieren nur die offiziellen Fußnoten. Entscheidender ist der Einfluss. Radiohead verschoben die Grenzen zwischen Alternative Rock, Elektronik und Kunstmusik, ohne ihre emotionale Wucht zu verlieren. Und alles begann mit einer Stimme, die sich zunächst anhört wie ein Fremdkörper im eigenen Leben. Hier ist Radiohead mit dem Song, der erst Anlauf nahm und dann die ganze Welt erreichte: Creep.

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1: Elias am Mikrofon.
2: Hallo.
1: Der Marinefliegerstützpunkt in Nordholz wird erstmals von einem Admiral geführt. Verteidigungsminister Boris Pistorius hat Kommandeur Broder Nielsen zum 1. Oktober zum Flottillenadmiral ernannt. Hintergrund ist laut Nielsen der Ausbau des Standorts. In den kommenden Jahren soll die Zahl der Stützpunktangehörigen von 2500 auf bis zu 3500 steigen. Für neue Flugzeuge und Hubschrauber wird die Infrastruktur für hunderte Millionen Euro erweitert. Die Marineflieger überwachen vor allem russische U-Boote im Nordatlantik. In der Gemeinde Stadtland vermittelt der Förderverein Bronzezeithaus Hahnenknob, wie Menschen vor rund 3000 Jahren in der Wesermarsch lebten. Dafür hat der Verein das älteste bisher nachgewiesene Bauernhaus der deutschen Küstenmarsch rekonstruiert. Schulklassen erfahren dort regelmäßig, wie die Landschaft ohne Deiche aussah und welche Lebensmittel es gab. Archäologische Funde belegen unter anderem Getreide, Hülsenfrüchte und Wildfrüchte. Rinder lieferten Fleisch und Milch. Auf Grundlage der Erkenntnisse hat das Team auch einen beispielhaften Eintopf entwickelt. In und nahe der Straße von Hormus sind nach Angaben des Joint Maritime Information Center 4 Tanker angegriffen worden. Unbekannte Geschosse trafen demnach zwischen dem 2. und 5. Oktober Rohöl- und Flüssiggastanker. Auf einem Schiff brach im Maschinenraum ein Feuer aus. Die iranischen Revolutionsgarden bedrohten zudem vor Khasab im Oman einen Tanker. Das US-Zentralkommando erklärte, es setze eine Seeblockade gegen Iran durch. Das waren die Nachrichten. Jetzt das Wetter mit Molly.
3: Hallo Elias, danke. Heute bleibt's bedeckt. Später gibt's leichten Regen. 18 Grad sind drin, nachts geht's auf 15. Der Südostwind erreicht Stärke 3, die Welle vor dem Südhafen einen halben Meter. Morgen gibt's leichte Schauer bei 14 bis 17 Grad. Nordwestwind bis Stärke 7 macht die Wellen deutlich. Sie erreichen 2,5 Meter. Übermorgen bleibt's schauerig bei 12 bis 17 Grad. Ebbe ist bis 5.16 Uhr, Flut bis 22.39 Uhr. Morgen geht die Sonne um 7.43 Uhr auf und um 18.47 Uhr unter.

20 nach 12 in dieser Donnerstagnacht. Sitzt ihr eigentlich auch gerade am Fenster und starrt in die dunkle Nordsee? Hier auf der Insel schläft um diese Zeit scheinbar schon fast alles. Ich bin Ralf und wer noch etwas Fernweh für die Nacht braucht, Scott McKenzie mit San Francisco.

halbe Insel an diesem Donnerstag schon längst schlafen. Wer jetzt immer noch wach ist, hat morgen entweder frei oder ein verdammt gutes Versteck vor dem Wecker. So ganz ohne Tagesgäste ist es hier nachts eben am schönsten. Und stur genug zum Durchhalten seid ihr sowieso. Traveling Wilburys mit Won't Back Down.

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1: 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Manchmal reicht mitten in der Nacht eine einfache weiße Wand, um ins Grübeln zu kommen. Annenmay Kantereit bringen diese Isolation mit ihrer gewohnt rauen Stimme auf den Punkt. Jetzt tut etwas Zuversicht ganz gut. Hier sind The Rock Radio Helgoland und Michael Jackson mit

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1: Elias am Mikrofon. Hallo. Der Marinefliegerstützpunkt in Nordholz wird erstmals von einem Admiral geführt. Verteidigungsminister Boris Pistorius hat Kommandeur Broder Nielsen zum 1. Oktober zum Flottillenadmiral ernannt. Hintergrund ist laut Nielsen der Ausbau des Standorts. In den kommenden Jahren soll die Zahl der Stützpunktangehörigen von 2500 auf bis zu 3500 steigen. Für neue Flugzeuge und Hubschrauber wird die Infrastruktur für hunderte Millionen Euro erweitert. Die Marineflieger überwachen vor allem russische U-Boote im Nordatlantik. In der Gemeinde Stadtland vermittelt der Förderverein Bronzezeithaus Hahnenknob, wie Menschen vor rund 3000 Jahren in der Wesermarsch lebten. Dafür hat der Verein das älteste bisher nachgewiesene Bauernhaus der deutschen Küstenmarsch rekonstruiert. Schulklassen erfahren dort regelmäßig, wie die Landschaft ohne Deiche aussah und welche Lebensmittel es gab. Archäologische Funde belegen unter anderem Getreide, Hülsenfrüchte und Wildfrüchte. Rinder lieferten Fleisch und Milch. Auf Grundlage der Erkenntnisse hat das Team auch einen beispielhaften Eintopf entwickelt. In und nahe der Straße von Hormus sind nach Angaben des Joint Maritime Information Center 4 Tanker angegriffen worden. Unbekannte Geschosse trafen demnach zwischen dem 2. und 5. Oktober Rohöl- und Flüssiggastanker. Auf einem Schiff brach im Maschinenraum ein Feuer aus. Die iranischen Revolutionsgarden bedrohten zudem vor Khasab im Oman einen Tanker. Das US-Zentralkommando erklärte, es setze eine Seeblockade gegen Iran durch. Das waren die Nachrichten. Jetzt das Wetter mit Molly.
2: Hallo Elias, danke. Heute bleibt's bedeckt. Später gibt's leichten Regen. 18 Grad sind drin, nachts geht's auf 15. Der Südostwind erreicht Stärke 3, die Welle vor dem Südhafen einen halben Meter. Morgen gibt's leichte Schauer bei 14 bis 17 Grad. Nordwestwind bis Stärke 7 macht die Wellen deutlich. Sie erreichen 2,5 Meter. Übermorgen bleibt's schauerig bei 12 bis 17 Grad. Ebbe ist bis 5.16 Uhr, Flut bis 22.39 Uhr. Morgen geht die Sonne um 7.43 Uhr auf und um 18.47 Uhr unter.

bewusst, dass Tina Turners Version von eben schon 1984 auf ihrem Album Private Dancer erschien? Diese Stimme packt einen einfach immer noch mitten in der Nacht. Ich bin Ralf und falls ihr nach all der Nostalgie jetzt etwas tanzbaren Rhythmus braucht, drehen wir die Energie ein Stück auf. Jamiroquai mit Hot Tequila Brown.

0: mal ehrlich, wer um diese Zeit auf der Insel noch wach ist, hat am morgigen Freitag entweder frei oder schlicht den richtigen Zeitpunkt zum Schlafengehen verpasst. Aber genau diese absolute Ruhe tief in der Donnerstagnacht hat ihren ganz eigenen Zauber. Schalten wir einen Gang herunter. Hier ist Ralph McTell mit Streets of London.
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1: Elias am Mikrofon.
2: Hallo.
1: Der Marinefliegerstützpunkt in Nordholz wird erstmals von einem Admiral geführt. Verteidigungsminister Boris Pistorius hat Kommandeur Broder Nielsen zum 1. Oktober zum Flottillenadmiral ernannt. Hintergrund ist laut Nielsen der Ausbau des Standorts. In den kommenden Jahren soll die Zahl der Stützpunktangehörigen von 2500 auf bis zu 3500 steigen. Für neue Flugzeuge und Hubschrauber wird die Infrastruktur für hunderte Millionen Euro erweitert. Die Marineflieger überwachen vor allem russische U-Boote im Nordatlantik. In der Gemeinde Stadtland vermittelt der Förderverein Bronzezeithaus Hahnenknob, wie Menschen vor rund 3000 Jahren in der Wesermarsch lebten. Dafür hat der Verein das älteste bisher nachgewiesene Bauernhaus der deutschen Küstenmarsch rekonstruiert. Schulklassen erfahren dort regelmäßig, wie die Landschaft ohne Deiche aussah und welche Lebensmittel es gab. Archäologische Funde belegen unter anderem Getreide, Hülsenfrüchte und Wildfrüchte. Rinder lieferten Fleisch und Milch. Auf Grundlage der Erkenntnisse hat das Team auch einen beispielhaften Eintopf entwickelt. In und nahe der Straße von Hormus sind nach Angaben des Joint Maritime Information Center 4 Tanker angegriffen worden. Unbekannte Geschosse trafen demnach zwischen dem 2. und 5. Oktober Rohöl- und Flüssiggastanker. Auf einem Schiff brach im Maschinenraum ein Feuer aus. Die iranischen Revolutionsgarden bedrohten zudem vor Khasab im Oman einen Tanker. Das US-Zentralkommando erklärte, es setze eine Seeblockade gegen Iran durch. Das waren die Nachrichten, jetzt das Wetter mit Molly.
3: Hallo Elias, danke. Heute bleibt's bedeckt, später gibt's leichten Regen. 18 Grad sind drin, nachts geht's auf 15. Der Südostwind erreicht Stärke 3, die Welle vor dem Südhafen einen halben Meter. Morgen gibt's leichte Schauer bei 14 bis 17 Grad. Nordwestwind bis Stärke 7 macht die Wellen deutlich, sie erreichen 2,5 Meter. Übermorgen bleibt's schauerig bei 12 bis 17 Grad. Ebbe ist bis 5.16 Uhr, Flut bis 22.39 Uhr. Morgen geht die Sonne um 7.43 Uhr auf und um 18.47 Uhr unter. Hey!